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1: Hier die aktuellen Meldungen von den Straßen bei uns in der Region. Wenn ihr gerade auf der A93 Regensburg in Richtung Weiden unterwegs seid, fahrt zwischen den Anschlussstellen Regensburg Nord und Regenstau vorsichtig. Hier kommt es zu Verzögerungen wegen einer Nachtbaustelle.

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1: Ich bin Hendrik Daum. Der Präsident des Deutschen Roten Kreuzes Gröhe fordert deutlich mehr Taschengeld im freiwilligen sozialen Jahr. Dem Redaktionsnetzwerk Deutschland sagte Gröhe, die Absolventen sollten mindestens den BAföG-Höchstsatz von rund 990 Euro bekommen. Derzeit erhalten sie zwischen 350 und etwa 650 Euro. Bei so einem geringen Taschengeld können es sich laut Gröhe nicht alle jungen Menschen leisten, einen Freiwilligendienst zu absolvieren. Zum Vergleich, der Wehrsold beginnt bei 2.600 Euro brutto. In Deutschland fehlt es an allen Ecken und Enden an Wohnungen. Deshalb soll der Wohnungsbau jetzt beschleunigt werden. Dazu hat das Bundeskabinett eine Änderung des Baurechts beschlossen. Es geht unter anderem darum, Planungsverfahren zu verkürzen und transparenter zu machen. David Riemer berichtet.
2: Städte und Gemeinden sollen auch leichter gegen sogenannte Schrottimmobilien vorgehen können. In extremen Fällen könnte dann sogar eine Enteignung möglich sein. Neu ist außerdem, Kommunen mit angespanntem Wohnungsmarkt können künftig ein überragendes öffentliches Interesse für Wohnungsbau erklären. Dadurch soll die Bauplanung statt auf 5 bis 15 Jahren künftig in etwa 2 Jahren abgeschlossen werden können.
1: Die Sicherheitsbehörden sollen mehr Befugnisse für die Abwehr von Cyberangriffen erhalten. Das Bundeskabinett hat einen entsprechenden Gesetzentwurf ebenfalls gebilligt. So soll es dem Bundeskriminalamt und der Bundespolizei künftig zum Beispiel möglich sein, Datenverkehr umzuleiten oder zu blockieren oder in schweren Fällen Daten auch zu löschen. Was tun, um den Verkehr auf der Brenner-Autobahn zu entzerren? Bayern, Südtirol und das Trentino wollen dazu eine variable Lkw-Maut auf der Brenner-Autobahn prüfen. Eine Machbarkeitsstudie soll noch in diesem Jahr klären, ob höhere Gebühren zu Stoßzeiten den Verkehr entspannen könnten. Die Brenner-Autobahn sorgt schon lange für Diskussionen. Jetzt am Samstag demonstrieren Anwohner gegen den vielen Verkehr. Die Autobahn ist deshalb dann stundenlang komplett gesperrt. Bei den French Open in Paris hat Alexander Zverev die 3. Runde erreicht. Der beste deutsche Tennisprofi gewann am Abend komplett ungefährdet in 3 Sätzen gegen den Tschechen Tomáš Machač. Zverev, aktuell Weltranglisten-Dritter, zeigte sich während der gesamten Partie hochkonzentriert und schlug insgesamt 19 Asse.
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3: Hier die wichtigsten Meldungen von den Straßen bei uns in der Region. Fahrt auf der A93 Regensburg in Richtung Weiden vorsichtig. Zwischen den Anschlussstellen Regensburg-Nord und Regenstauf kommt es zu Behinderungen wegen einer Nachtbaustelle. Wir bleiben noch auf der A93 Regensburg in Richtung Weiden. Fahrt auch zwischen den Anschlussstellen Freimd und Kreuz Oberpfälzerwald besonders vorsichtig. Hier kommt es zu Behinderungen durch Gegenstände auf der Fahrbahn.
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4: In der Nacht liegen die Temperaturen so zwischen 8 und 12 Grad, am Tag dann so zwischen 23 und 29 Grad. Nicht ganz so heiß wie gestern, es wird aber auch heute schön sonnig. Der Charivari-Wettertrend für morgen am Freitag, da sind die heißen Sommertemperaturen wieder zurück, um die 31 Grad sind drin.

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1: Hier die wichtigsten Meldungen von den Straßen bei uns in der Region. Fahrt auf der A93 Regensburg in Richtung Weiden vorsichtig. Zwischen Regensburg Nord und Regenstauf kommt es zu Verzögerungen wegen einer Nachtbaustelle.

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4: Ich bin Hendrik Daum. Zum heutigen Internationalen Tag der Frauengesundheit hat Bundesgesundheitsministerin Wargen Fortschritte bei dem Thema angemahnt. Den Funke-Medien sagte sie, Frauen verdienten eine medizinische Gesundheitsversorgung, die ihr Geschlecht besser berücksichtige. Viel zu lange sei ignoriert worden, dass Frauen andere gesundheitliche Beschwerden und Symptome haben als Männer. Wargen betonte, weil viele Krankheiten und Medikamente hauptsächlich an Männern erforscht würden, erhielten Frauen oft teils falsche Dosierungen. Das US-Militär hat neue Angriffe auf den Iran geflogen. Ein Regierungsvertreter sagte, Ziel in der Nacht sei ein Militärgelände gewesen, von dem eine Bedrohung sowohl für US-Streitkräfte als auch den Schiffsverkehr in der Straße von Hormuz ausgegangen sei. Dabei handelt es sich offenbar um einen iranischen Stützpunkt in der Nähe der Stadt Bandar Abbas. Von dort hat der Iran auch Explosionen gemeldet. Die Umfragewerte für Bundeskanzler Merz, sie sind im Keller und auch in den eigenen Reihen scheint der Rückhalt jetzt zu schwinden. Die Bild und der Stern berichten, dass es innerhalb der Union Spekulationen über einen möglichen Kanzlerwechsel gibt. Als möglicher Nachfolger wird demnach NRW-Ministerpräsident Wüst gehandelt. Das Umfeld von Merz hat die Berichte allerdings scharf zurückgewiesen. In New York soll im Juli das Skelett von einem Tyrannosaurus Rex versteigert werden und das könnte bis zu 30 Millionen Dollar einbringen. Laut dem Auktionshaus Sotheby's handelt es sich um eines der größten und komplettesten T-Rex-Skelette, die jemals gefunden worden sind. Es wurde im US-Bundesstaat South Dakota ausgegraben und ist rund 67 Millionen Jahre alt. Die deutsche Fußballnationalmannschaft ist in die Vorbereitung auf die WM gestartet. Bundestrainer Nagelsmann versammelte seine Spieler in Herzogenaurach. Der Coach setzt auch auf den Team-Spirit.
5: Ich habe der Mannschaft schon mitgegeben, dass wir jetzt für die nächsten Wochen wie eine Familie sind. Und das finde ich das Entscheidende, dass jeder das Vertrauen zu seinem Nebenmann, zu seiner Nebenfrau hat, im gesamten Team, in der Mannschaft, aber natürlich auch im ganzen Staff, dass wir wissen, dass jeder am selben Strang zieht, dass da nichts zwischen Spielern ist, zwischen Trainerteam, nichts irgendwie schwelzt und jeder immer offen die Dinge auch anspricht.
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6: Hier die wichtigsten Meldungen von den Straßen bei uns in der Region. Wenn ihr gerade auf der A3 Passau in Richtung Nürnberg unterwegs seid, fahrt zwischen den Anschlussstellen Wörth an der Donau Ost und Wörth an der Donau Wiesent besonders vorsichtig. Hier kommt es zu Verzögerungen wegen eines defekten Fahrzeugs. Weiter geht es mit der A93 Regensburg in Richtung Weiden. Hier kommt es zwischen Regensburg Nord und Regenstauf zu Behinderungen wegen einer Nachtbaustelle.
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7: Aktuell so 8 bis 12 Grad am Tag, dann wieder viel Sonne und blauer Himmel. Die Temperaturen steigen an auf 23 bis 29 Grad. Morgen knacken wir dann wieder die 30 Grad Marke. Am Freitag sind dann nämlich bis zu 31 Grad drin. Es bleibt also schön sommerlich.

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1: Hier die aktuellen Meldungen von den Straßen bei uns in der Region. Fahrt auf der A3 Passau in Richtung Nürnberg besonders vorsichtig. Zwischen den Anschlussstellen Wörth an der Donau-Ost und Wörth an der Donau-Wiesent kommt es zu Verzögerungen wegen eines defekten Fahrzeugs. Weiter geht es mit der A93 Regensburg in Richtung Weiden. Hier kommt es zwischen Regensburg-Nord und Regenstauf zu Behinderungen wegen einer Nachtbaustelle.

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1: Ich bin Hendrik Daum. Einen schönen guten Morgen. Der Präsident des Deutschen Roten Kreuzes Gröhe fordert deutlich mehr Taschengeld im freiwilligen sozialen Jahr. Dem Redaktionsnetzwerk Deutschland sagte Gröhe, die Absolventen sollten mindestens den BAföG-Höchstsatz von rund 990 Euro bekommen. Derzeit erhalten sie zwischen 350 und etwa 650 Euro. Bei so einem geringen Taschengeld können es sich laut Gröhe nicht alle jungen Menschen leisten, einen Freiwilligendienst zu absolvieren. Zum Vergleich, der Wehrsold beginnt bei 2600 Euro brutto. Urlauber und Badegäste bekommen es gerade mit, wenn sie auf den Bodensee schauen. Das Wasser im größten See Deutschlands steht derzeit so niedrig wie selten um diese Jahreszeit. Schiffe der Bodenseeflotte müssen neu planen, Badende müssen weiter ins tiefe Wasser laufen und Vogelgrundler machen sich Sorgen um mehrere Arten, weil deren Brutplätze jetzt auf dem Trockenen liegen. Die deutsche Fußballnationalmannschaft ist in die Vorbereitung auf die WM gestartet. Bundestrainer Nagelsmann versammelte seine Spieler in Herzogenaurach und setzt jetzt auch auf den Teamspirit.
2: Klar, ich habe der Mannschaft schon mitgegeben, dass wir jetzt für die nächsten Wochen wie eine Familie sind. Und das finde ich das Entscheidende, dass jeder das Vertrauen zu seinem Nebenmann, zu seiner Nebenfrau hat, im gesamten Team, in der Mannschaft, aber natürlich auch im ganzen Staff, dass wir wissen, dass jeder am selben Strang zieht.
1: Das nächste Testspiel dann am Sonntag gegen Finnland, allerdings ohne Manuel Neuer. Er soll seine Verletzung an der Wade auskurieren.
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3: Auf der A3 Passau-Regensburg zwischen Wörth an der Donau-Ost und Wörth an der Donau-Wies sind defekte Pkw der Standstreifen blockiert. Ansonsten läuft's ohne größere Verkehrsstörungen.
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3: Meldet uns Staus und Blitzer kostenlos an die 08000 08007. Das Charivari-Wetter. In Regensburg-Königswiesen sind es 13 Grad aktuell, 12 in Paintengreis Kelheim, 13 in Rettenbach im Landkreis Cham. Es wird heute nicht mehr ganz so heiß, aber weiterhin sommerlich warm mit 23 bis maximal 29 Grad mit Sonne und vereinzelt harmlosen Wolken. Es bleibt trocken, der Charivari-Wettertrend. Morgen am Freitag dann zum Start ins mittlere Pfingstferienwochenende ganz viel Sonne und blauer Himmel und schon wieder 26 bis 31 Grad heiß.
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3: Schönen guten Morgen. Heute ist Donnerstag, der kleine Freitag. Ich meine, der große wäre mir lieber, aber man kann nicht alles haben, gell? Und der große Freitag kommt ja schon morgen. Herbert Feldbauer hier. 3:05 haben wir es. Wir starten rein mit guter Musik in den Tag. Die Bangers, Eternal Flame, die 80er gleich. Und davor Hurts mit Purple Disco Machine gemeinsam mit Wonderful Life in der neuen Version.

0: Ganz entspannt in den Donnerstag. Wir haben es 5:10 jetzt.
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3: Wenn ich mit dem Auto unterwegs bin, da frage ich mich manchmal, wohin wohl all die Menschen unterwegs sind, die mir entgegenkommen. Sie fahren vielleicht zu einem wichtigen Termin, der ihr Leben verändern könnte. Jemand anders ist auf dem Weg nach Hause zur Familie, die schon sehnsüchtig wartet. Wieder ein anderer hat vielleicht vor kurzem einen lieben Mensch verloren und fährt zum Friedhof, um das Grab zu besuchen. Jedes einzelne Auto und jeder Mensch darin hat seine eigene Geschichte, ja seine eigene Lebensgeschichte, die kein anderer hat. Wenn wir uns das immer wieder ins Bewusstsein rufen, bin ich davon überzeugt, dass wir anders miteinander umgehen. Wir kennen die Kämpfe der anderen nicht. Wir wissen nicht genau, weshalb jemand so redet und handelt, wie er oder sie es tut. Da hilft es oft, sich ein Stück weit in andere hineinzuversetzen, empathisch mit den Mitmenschen umzugehen. Das verändert uns selbst und unser Miteinander. Matthias Strätz, Jugendpfarrer im Bistum Regensburg.
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Minuten auf Charivari. 9 Minuten sind's noch bis um 17:30 am Donnerstag. In 14 Tagen beginnt die Fußball-Weltmeisterschaft und Manuel Neuer soll ja im Tor der deutschen Nationalmannschaft stehen. Auf das Comeback des Weltmeisters werden die Fans aber noch warten müssen. Die Verletzung an der Wade ist schuld. Beim Länderspiel am Sonntag in Mainz gegen Finnland wird er nicht zum Einsatz kommen, soll sich noch auskurieren. Die Entscheidung hat dem Bundestrainer Julian Nagelsmann mitgeteilt und er sei damit völlig d'accord. Werdet ihr die WM schauen oder eher nicht? Stimmt's gerne auch ab in unserer Facebook- und Instagram-Story. Fußball-WM 2026. Das wäre eine schöne Woche. Na, hoffentlich schafft man es dann schon über die Vorrunde hinaus. Coldplay jetzt. A Sky Full of Stars auf Charivari zum Start in den Donnerstag.

0: Charivari, nächste halbe Stunde mit Omi und Chili, der Callum Scott mit Whitney Houston, gemeinsam I Wanna Dance With Somebody. Das sind mehr Hits, mehr Vielfalt gleich.
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0: Es ist 5:30.
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9: Ich bin Hendrik Daum. Einen schönen guten Morgen. Der Präsident des Deutschen Roten Kreuzes Gröhe fordert deutlich mehr Taschengeld im freiwilligen sozialen Jahr. Dem Redaktionsnetzwerk Deutschland sagte Gröhe, die Absolventen sollten mindestens den BAföG-Höchstsatz von rund 990 Euro bekommen. Derzeit erhalten sie zwischen 350 und 650 Euro. Bei so einem geringen Taschengeld können es sich laut Gröhe nicht alle jungen Menschen leisten, einen Freiwilligendienst zu absolvieren. Zum Vergleich, der Wehrsold beginnt bei 2.600 Euro brutto. Urlauber und Badegäste bekommen es gerade mit, wenn sie auf den Bodensee schauen. Das Wasser im größten See Deutschlands steht derzeit so niedrig wie selten um diese Jahreszeit. Schiffe der Bodenseeflotte müssen neu planen, Badende müssen weiter bis ins tiefere Wasser laufen und Vogelkundler machen sich Sorgen um mehrere Arten, weil deren Brutplätze jetzt plötzlich auf dem Trockenen liegen.
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0: Um diese Uhrzeit läuft's noch weitgehend ohne Störungen bei uns.
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0: Wenn er was entdeckt, Staus oder Blitzer, dann ruft's gerne an, kostenlos bei uns. 08000 08007. Das Charivari-Wetter in Regensburg beim Schlossturn und Taxis sind es 14 Grad, im Moment 13 in Neumarkt. An der Sternwarte 13 auch in Hemau im Landkreis Regensburg. Heute nochmal Sonnenschein tagsüber, paar harmlose Wolken dazu. Nicht mehr ganz so heiß, aber auch weiter sommerlich warm mit 23 bis maximal 29 Grad in Regensburg, Niederbayern und der Oberpfalz. Es bleibt trocken, der Charivari-Wetter-Trend. Morgen dann auch viel Sonne, blauer Himmel und schon wieder 26 bis 31 Grad.

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1: Der Herbert Feldbauer hier, servus, Fenster auf zum Durchlüften in der Früh und gute Musik rein mit Eros Ramazzotti und Tina Turner gleich. Dazu Leonie mit dabei mit By Your Side aus, dies Electrified, jetzt um 3 Minuten nach 5:30.

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Erstmal die Augen reiben nach dem Aufstehen. Geht alles nur ein bisschen langsamer. Um 20 Minuten vor 6 am Donnerstag. Schon mal gehört von der Himmelsleiter bei Falkenstein. Ein abenteuerlicher Weg entlang von großen Steinen und Felsformationen nahe der Burg im Landkreis Kamen. Und ihr müsst da auch ein bisschen kraxeln. Oder tolle Bilder machen von dieser geschwungenen Holzbrücke Tatzelwurm bei Essingkreis Kelheim mit Aussicht auf die alte Burgruine Randeck und die Flusslandschaft im Altmühltal oder Dreideln im Landkreis Neumarkt. Eine Fahrt mit der Alma Victoria auf dem alten Ludwig-Donau-Main-Kanal. Der Lasskahn wird dann einschließlich Schleusung mit dem Pferd über das Wasser gezogen. Nur ein paar Ideen jetzt für die Pfingstferien bei uns, da braucht er auch gar nicht weit fahren und noch mehr Ausflugsziele. In Regensburg, Niederbayern und der Oberpfalz haben wir zusammengefasst für euch auf unserer Homepage auf charivari.com.

Charivarium, 5.51 Uhr, noch vor 6 Musik jetzt von der Sunrise Avenue. Die finnische Rockband hat große Erfolge gefeiert mit Samo Haber und Rico Reiermaa. Seitdem aus der Band macht der Rico fleißig Solo-Musik. Gerade erst sein Solo-Debütalbum rausgekommen mit dem Namen Rico, geht im Sommer auf große Tour. Hier ist er jetzt aber erstmal als Gitarrist von der Sunrise Avenue mit dem Samu zusammen alte Zeiten aufleben lassen. Hier ist Lifesaver, 13 Jahre hier. Klingt immer noch richtig gut, so erfrischend wie ein Erdbeerjoghurt zum Frühstück. Die Sunrise Avenue mit Lifesaver auf Charivari am Donnerstagmorgen.

0: 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Guten Morgen an alle, die jetzt schon Homeoffice arbeiten um diese Zeit. Kleinen zweiten Kaffee hinterher und dazu mehr Hits und mehr Vielfalt. Mit Tears for Fears aus den 80ern. Everybody wants to rule the world. Nach 6 dazu. The Weeknd und Dancing in the Flames. Wir haben es 6:02 jetzt.
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0: Guten Morgen, gleich mehr zum Wetter in Regensburg, Niederbayern und der Oberpfalz und auch die Übersicht von den Straßen.
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8: Ich bin Christian Augustin, guten Morgen. Wer sich heute in einer Postbank-Filiale persönlich oder auch über einen Postbank-Callcenter am Telefon beraten lassen will, der muss länger warten als sonst. Die Gewerkschaft Verdi ruft die Beschäftigten zum Warnstreik auf. Damit möchte man den Druck in den laufenden Tarifgesprächen erhöhen. Verdi fordert für die rund 9.000 Beschäftigten der Postbank 8% mehr Lohn, mindestens sollen es aber 300 Euro monatlich zusätzlich sein. Postbank-Beschäftigte protestieren heute auch bei der Hauptversammlung der Deutschen Bank in Frankfurt, zu der gehört die Postbank. Urlauber und Badegäste bekommen es gerade mit, wenn sie auf den Bodensee schauen. Das Wasser im größten See Deutschlands steht derzeit so niedrig wie selten um diese Jahreszeit. Schiffe der Bodenseeflotte müssen neu planen, Badegäste müssen weiter bis ins tiefere Wasser laufen und Vogelkundler machen sich Sorgen um mehrere Arten, weil deren Brutplätze schon jetzt auf dem Trockenen liegen. Die deutsche Fußballnationalmannschaft ist in die Vorbereitung auf die Weltmeisterschaft gestartet. Bundestrainer Julian Nagelsmann versammelte seine Spieler in Herzogenaurach und setzt jetzt auf den Teamspirit. Das nächste Testspiel steigt am Sonntag gegen Finnland, allerdings ohne Manuel Neuer, der seine Wadenverletzung auskurieren soll. Im Tor steht dann Oliver Baumann.
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0: 6:01 haben wir es jetzt. Es läuft auf den Straßen ohne größere Verkehrsstörungen.
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0: Könnt ihr uns melden jederzeit kostenlos an die 08000 08007.
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0: Das Charivari-Wetter für Schwandorf und die Region. Aus den 13, 14 Grad von in der Früh in Schwandorf am Sepp-Simon-Stadion in Burg Lengenfeld und Schönsee werden heute tagsüber nicht ganz so heiße, aber warme 23 bis maximal 29 Grad. Mit Sonne und vereinzelt harmlosen Wolken, es bleibt trocken. Der Charivari-Wetter-Trend für Schwandorf und die Region. Morgen am Freitag zum Start ins mittlere Pfingstferienwochenende ganz viel Sonne und blauer Himmel und schon wieder 26 bis 31 Grad heiß.
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1: Guten Morgen zu euch ins Badezimmer, an den Frühstückstisch herrichten für die Arbeit. So manche von uns hat sich auch schon mal krank in die Arbeit geschleppt. Das haben jetzt im Prinzip auch die Toten Hosen gemacht. Ein Konzert nämlich gespielt mit Virus. Mehr dazu in der Charivari-Promi-Welt gleich nach Roxette und Fading Like a Flower. Die 90er, davor Taylor Swift und Opalite. Ich bin Herbert Feldbauer. Servus um 3 Minuten nach 6.

0: 11 Minuten nach 6, guten Morgen.
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0: Heute Abend großes Finale bei Germany's Next Topmodel und das wichtigste Geheimnis der diesjährigen Staffel ist keines mehr. Die Gewinner wurden bereits in einem Modemagazin gespoilert. Das hat nämlich Aurelie und Ibo auf dem Cover. Zum ersten Mal ist das Finale nicht live, sondern wurde schon Monate vorher aufgezeichnet. Viele Männer haben jetzt ein wenig Hoffnung, dass ihre Frauen das heute gar nicht mehr unbedingt sehen wollen. Die Toten Hosen haben dieses Wochenende ein Konzert in Prag gespielt, obwohl ein Virus sie 10 Tage flachgelegt hatte. Die haben einfach durchgezogen. Campino musste die Songs also eher krächzen, wobei da die Zuschauer vor Ort gesagt haben, klingt doch wie immer. Eine Behandlung der Toten Hosen war leider nicht möglich. Sie meiden nämlich, Achtung, die Ärzte. Mick Schumacher hat sich jetzt erstmals öffentlich mit seiner neuen Freundin gezeigt. Es ist die 25-jährige Clara Ramos aus Portugal. Sie ist Studentin, Model und Violinistin. Da haben sie was gemeinsam. Violinistin, der Mick hat ja schon so einige Rennen vergeigt.
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0: Shariwari, guten Morgen am Donnerstag um 18 Minuten nach 6. Diese Geschichte in von 3 bis frei auf Shariwari gestern auf dem Weg in den Feierabend ist so verrückt, dass ich sie einfach nochmal euch erzählen muss. Die Polizei Amberg ist stinksauer, gerade auf einen jungen Kelheimer, der war in Amberg unterwegs und hatte offenbar Langeweile. Deshalb hat er den Notruf gewählt und eine Lügengeschichte erzählt. Und damit was Irrsinniges ausgelöst. Markus Helfensdörfer von der Polizei Amberg.
1: Uns ist gemeldet worden, dass 3 bewaffnete Männer sich mit Langwaffen auf dem Weg Richtung Kirche eines Amberger Stadtteils im Süden befinden sollen. Die Meldung löst bei uns natürlich alle Alarmglocken aus. Wir waren mit über ein Dutzend Streifenwagen gleich im besagten Ortsteil im Bergsteig von Amberg.
0: Jetzt wartet entweder eine Geldstrafe oder sogar eine Haftstrafe von bis zu einem Jahr auf diesen jungen Kelheimer, der aus Spaß die Polizei angerufen hat und damit einen riesen Einsatz ausgelöst hat. Mehr aus der Region, was sonst in Regensburg, Niederbayern und der Oberpfalz los ist. Gleich wieder um 6:30 bei uns auf Shariwari.

0: Charivario, gleich kommt das, was die Natur auch bräuchte. Here comes the rain again, the Eurythmics. Nach 7:30, mehr Hits und mehr Vielfalt wie gewohnt. Marco Patrick Kelly und Wonders. Gleich bei uns. Wir haben es 3 Minuten vor 6:30 jetzt.
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0: 6:30 am Donnerstag. Wie kann man den Verkehr auf der Brenner-Autobahn entzerren? Der nimmt immer mehr zu. Bayern, Südtirol und das Trentino wollen jetzt eine variable Lkw-Maut prüfen. Eine Machbarkeitsstudie soll noch in diesem Jahr klären, ob höhere Gebühren zu den Stoßzeiten den Verkehr etwas entspannen könnten. Am Samstag ist die Brenner-Autobahn dann wegen einer Anwohnerdemonstration mehrere Stunden gesperrt. Dazu mehr wieder zur vollen Stunde bei uns. Jetzt erstmal Aktuelles von hier. Max Moser aus der Charivari Nachrichtenredaktion bei uns.
11: Guten Morgen. Die Polizei Oberpfalz sorgt sich wegen der vielen Unfälle mit Motorrad- und Radfahrern. Am 1. Mai-Wochenende sind 4 Zweiradfahrer tödlich verunglückt, 9 wurden zum Teil schwer verletzt. Über Pfingsten gab es 25 Unfälle mit verletzten Zweiradfahrern. Erst gestern wurde eine junge Motorradfahrerin bei einem unverschuldeten Unfall nahe Treitsching schwer verletzt. Die Polizei Oberpfalz appelliert an alle Verkehrsteilnehmer, mehr Rücksicht zu nehmen. Vor allem Autofahrer sollten daran denken, dass Räder und Motorräder keine Knautschzone haben. Schon kleine Fehler im Straßenverkehr können tödlich enden. Seit Freitag fahndet die Polizei nach einem Mann aus Pämpfling im Landkreis Cham. Der 52-Jährige soll seine Freundin niedergestochen haben. Sie wurde lebensgefährlich verletzt, konnte aber gestern das Krankenhaus verlassen. Der mutmaßliche Täter ist mit einem grauen Renault Megane mit Chamer Kennzeichen auf der Flucht. Laut Polizei stellt der Tatverdächtige keine Gefahr für die Öffentlichkeit dar. Wer meint, ihn gesehen zu haben, soll den Notruf 110 wählen. Ein Beispielbild des Fluchtautos gibt es auf charivari.com. Die Stadt Neumarkt will Barrieren abbauen und so die Lebensqualität für Einwohner und Besucher verbessern. Gemeinsam mit dem Beirat für Menschen mit Behinderungen wurde jetzt ein Aufruf gestartet, Barrieren oder Hindernisse zu melden. Das können unebene Gehstege sein, lockeres Pflaster oder andere Einschränkungen für Menschen mit Rollstuhl, Rollator oder Kinderwagen. Einfach ein Foto der betroffenen Stelle machen und per Mail an folgende Adresse schicken: bürgerzentrum.nm@neumarkt.de. Alle Einsendungen werden gesammelt und dann von der Verwaltung geprüft. 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
0: Vorsicht auf der B20 Straubing-Burghausen zwischen Eiterhofen und Großenpinning. Gefahr durch eine ungesicherte Unfallstelle. Hier sind Personen auf der Fahrbahn, hier liegen auch Fahrzeugteile herum. Dichter Verkehr in dem Bereich, es dauert im Moment 7 Minuten länger.

0: Blitzer. Wenn ihr so früh schon einen Blitzer entdeckt oder auch einen Stau, dann ruft's gerne an, kostenlos bei uns die Charivari Verkehrshotline, die 08000 08007.
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0: Das Charivari-Wetter mit Sonne auf in den Donnerstag. 13 Grad sind's im Moment in Regensburg am Sallaner Berg, 12 in Oberfichtach, Kreis Schwandorf und 13 in Deining im Landkreis Neumarkt. Es wird heute nicht ganz so heiß, aber auch sommerlich warm mit 23 bis maximal 29 Grad mit Sonnenschein, dazu ein paar harmlose Wolken. Es bleibt trocken, der Charivari-Wetter drängt. Morgen am Freitag dann zum Start ins mittlere Pfingstferienwochenende ganz viel Sonnenschein, blauer Himmel dazu und schon wieder 26 bis 31 Grad heiß.
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0: Das ist der Donnerstag, der kleine Freitag heute, wobei der große wäre mir lieber. Aber man kann nicht alles haben. Aber der kommt ja schon morgen, der große Freitag. Wir starten erstmal rein jetzt mit guter Musik, mit Robbie Williams und Feel aus den 2000ern davor. DJ Alle Farben und Baby Goodbye. 3 Minuten nach 7:30, Herbert Feldbauer hier.

0: Morgen um 6.39 Uhr, 9 Minuten nach 6:30. Und ich habe Besuch hier jetzt, während ihr auf dem Weg in die Arbeit seid. Wolfgang Sobirge von der Charivari Wochenshow. Morgen.
1: Herbert, guten Morgen. Das ist so ungewohnt, um die Zeit mal wieder hier zu sein, dieses Morgenfeeling. Ja. Ich bin inzwischen ja schon den Wochenendnachmittag gewöhnt.
0: Und zwar am Samstagnachmittag.
1: 14 Uhr ist die goldene Marke. Da treffen wir uns alle vor am Radio. Also ich drin, ihr draußen. Und dann gibt's die Wochenshow. Wir blicken mit Augenzwinkern zurück auf die Woche. Was war so los in Regensburg, Niederbayern, der Oberpfalz und darüber hinaus, naja, also es ist mit dem Augenzwinkern nicht immer so einfach, aber es findet sich immer was. Zum Beispiel der Papst. Der macht sich, zu Recht natürlich, auch ein bisschen Gedanken über die KI-Entwicklung weltweit. Ein Thema in der Wochenshow. Außerdem besuchen wir wieder Radiofamilie Semmelmeier. Da pfeift der Junior buchstäblich aus dem letzten Loch. Und wem das noch nicht reicht, wir gehen zum Lachen in den Keller, weil da hockt der Friedrich Merz, unser Bundeskanzler, im Umfragekeller nämlich. Eine Zimmertür weiter sitzt Donald Trump. Der hockt nämlich auch im Umfragekeller bei sich zu Hause. Das und vieles mehr in der Wochenshow am Samstag ab 14 Uhr auf Charivari.
0: Danke dir, Wolfgang. Hier ist Pink jetzt mit Runaway zum Start in den Donnerstag um 6.40 Uhr auf Charivari.

0: Charivari um 14 Minuten vor 7. Auf der B20 Straubing-Burghausen zwischen der Teidinger Straße und Großen Pinning, da läuft im Moment eine Unfallaufnahme. Die Feuerwehr regelt den Verkehr. Es dauert hier aktuell 12 Minuten länger. Eine Übersicht von den Straßen gleich wieder zur vollen Stunde bei uns. Jetzt gerade haben wir so 13, 14 Grad in der Früh und heute wird es auch nicht ganz so heiß wie die letzten Tage bei uns in Regensburg, Niederbayern und der Oberpfalz. Wir bleiben meist unter 30 Grad. Max Moser aus den Charivari-Nachrichten bei uns.
1: Guten Morgen.
0: Es hat durch die Hitze und die Trockenheit in den letzten Tagen aber durchaus einige Waldbrände gegeben, gell?
1: Absolut. Gestern Abend hat es zum Beispiel in der Nähe vom Bauhof in Neubeu, Landkreis Cham, gebrannt. Mhm. Genauso wie bei Nittenau im Kreis Schwandorf. Und am Tag davor, also Dienstag, gab es auch einen großen Waldbrand bei Teublitz, Kreis Schwandorf. Wir haben bei uns in großen Teilen in der Region die Gefahrenstufe 4. Das ist die zweithöchste Stufe. Danach kommt nur noch eine. Und wie wir an den Bränden sehen, auch durchaus zu Recht.
0: Okay, und wenn die Gefahrenstufe aber schon so hoch ist, dann wird ja auch sicher was zur Vorbeugung getan, oder?
1: Absolut. Also neben den Verhaltensregeln wie kein Feuer oder Zigarettenrauchen im Wald sind Luftbeobachter unterwegs. Auch heute wieder, die starten zum Beispiel in Regenstauf in Neumarkt oder in Cham, fliegen dann über Waldflächen und Wiesen und halten Ausschau nach möglichen Waldbränden.
0: Dann wünschen wir natürlich einen guten Flug und hoffen, dass das etwas angenehmere Wetter heute auch seinen Teil dazu beiträgt. Und wenn irgendwo ein Brand entdeckt wird, dann kann er ganz schnell gemeldet und hoffentlich auch gelöscht werden. Wir von hier, Charivari jetzt mit den Eurythmics aus den 80ern.

0: Mit diesem Sound geht's in den Donnerstag auf Charivari um 7:05. Und auf der anderen Seite der Charivari Nachrichten nach 7 warten Fleetwood Mac, Little Lies, die 80er Bands. Außerdem Kamerad mit Hug Yourself, gute Laune Single. In der nächsten Stunde für euch.
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0: Auf den Straßen wird es so langsam voller, wo es gerade Behinderungen gibt. Eine Übersicht gleich wieder nach den Nachrichten bei uns.
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2: Ich bin Christian Augustin. Schönen guten Morgen. Geduld ist gefragt, wer sich heute in einer Postbank-Filiale persönlich oder über das Postbank-Callcenter beraten lassen will, der muss länger warten als sonst. Die Gewerkschaft Verdi ruft die Beschäftigten zum Warnstreik auf. Damit möchte man den Druck in den laufenden Tarifgesprächen erhöhen. Verdi fordert für die rund 9.000 Beschäftigten der Postbank 8% mehr Lohn. Mindestens sollen es aber 300 Euro monatlich obendrauf sein. Postbank-Beschäftigte protestieren heute auch bei der Hauptversammlung der Deutschen Bank in Frankfurt, zu der gehört die Postbank. Die Waffenruhe zwischen den USA und dem Iran wird erneut auf die Probe gestellt. Das US-Militär griff schon wieder Ziele im Iran an, und zwar eine Stellung in der Nähe der Straße von Hormuz. Von der aus wurden offenbar Drohnen gesteuert. Die US-Maßnahmen sind nach Militärangaben zurückhaltend, rein defensiv und darauf ausgerichtet, die Waffenruhe aufrechtzuerhalten. Wie kann man den immer weiter zunehmenden Verkehr auf der Brenner-Autobahn entzerren? Bayern, Südtirol und das Trentino wollen dazu eine variable Lkw-Maut prüfen. Eine Machbarkeitsstudie soll noch in diesem Jahr klären, ob höhere Gebühren zu Stoßzeiten den Verkehr entspannen können. Am Samstag wird's eng, dann ist die Brenner-Autobahn wegen einer Anwohnerdemonstration mehrere Stunden lang gesperrt.
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0: 7:02 auf der A6 Pilsen-Nürnberg zwischen Weidhaus und Pleistein. Dichter Verkehr auf der B20 Straubing-Burghausen zwischen Teidinger Straße und Großenpinning läuft eine Unfallaufnahme. Die Feuerwehr regelt hier den Verkehr. Es dauert 11 Minuten länger.
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0: Staus und Blitzer jederzeit melden an die 08000 08007.
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0: Das Charivari-Wetter für Schwandorf und die Region. Aus den 13, 14 Grad von in der Früh in Schwandorf am Sepp-Simon-Stadion in Burg Lengenfeld und Schönsee werden heute tagsüber nicht ganz so heiße, aber warme 23 bis maximal 29 Grad. Mit Sonne und vereinzelt harmlosen Wolken, es bleibt trocken. Der Charivari-Wetter-Trend für Schwandorf und die Region. Morgen am Freitag zum Start ins mittlere Pfingstferienwochenende ganz viel Sonne und blauer Himmel und schon wieder 26 bis 31 Grad heiß.
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1: Eis zum Frühstück gleich aus Abensberg, Kreis Kielheim. Und ich sage euch, allein das zu hören ist schon ein Genuss. Gleich nach Aerosmith und Don't Want to Miss a Thing aus den 90ern. Vorher ganz neu Cat's Eye mit Gabriella. 4 Minuten nach 7, Herbert Feldbauer hier.

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1: Hallo, da ist Nicole. Guten Morgen.
0: Morgen.
1: Ich wollte dich am Blitzer melden, und zwar in der Sternberg-Unterführung bei 30.
0: Danke dir, Nicole.
1: Ciao.

0: Charivari, 7:11 haben wir es gleich. Die Killers bei uns mit Human. Wir holen uns jetzt Urlaubsfeeling zu uns nach Hause. Guten Morgen nach Abensberg. Adriano Di Stasio von der Eismanufaktur La Dolce Vita.
1: Buongiorno belli. Beim so ein italienischen Wetter, Eis passt super dazu.
0: Aber hallo, was hast denn Schönes?
1: Neue Kreation, Sicily Cheesecake. Eine Orange aus Sizilien mit einem Pistazien-Crumble.
0: Ah, wie das schon klingt.
1: Unsere sehr beliebte Amalfi-Creme. Eine Zitronencreme mit Zitrone aus Amalfi. Und warum nicht? Auch eine schöne Aperol Spritz auf der Waffe.
0: Ah, wie du das erzählst, Adriano, da schmilzt sich ja jetzt schon dahin wie das Eis in der Sonne.
1: Ciao belli, buona giornata.
0: Gönnt euch ein schönes Eis heute. Allein das zu hören war doch jetzt schon Urlaub für die Seele. 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

Charivari. 18 Minuten nach 7 auf der B85, Vorsicht, am Berg nach Cham zwischen Roding und Pindling. Hier Gefahr durch Fahrzeugteile auf der Fahrbahn. In 14 Tagen beginnt die Fußball-Weltmeisterschaft und der Manuel Neuer soll ja im Tor der deutschen Nationalmannschaft stehen. Auf das Comeback des Weltmeisters werden die Fans aber noch warten müssen. Die Verletzung an der Wade ist schuld. Beim Länderspiel am Sonntag in Mainz gegen Finnland wird er dann nicht zum Einsatz kommen, soll sich noch auskurieren. Die Entscheidung hat eben Bundestrainer Julian Nagelsmann mitgeteilt und er sei damit völlig d'accord. Werdet ihr die WM schauen? Stimmt's gerne ab in unserer Facebook- und Instagram-Story. Da sagen jetzt aktuell gerade 56%, sie schauen sicher und 44% sagen eher nicht. Fußball-WM 2026 in 2 Wochen. Wird langsam Zeit, damit anzufangen, sich das deutsche Auswärtstrikot schön zu trinken. Dieser blaue Schlafanzug da. Fleetwood Mac jetzt, Little Lies auf Charivari aus den 80ern. 20 nach 7 haben wir es.

0: Charivari auf der Fahrt in die Arbeit weiter mit den 80ern. Toto und Rosanna nach 7:30. Dazu Michael Schulte und DJ Rehab gemeinsam.
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0: 7:30 am Donnerstag. Bis Ende Juni läuft noch der Tankrabatt von knapp 17 Cent pro Liter. Danach ist aber erstmal wohl Schluss. Bundesverkehrsminister Schnieder glaubt derzeit eher nicht an eine Verlängerung. Das heute auch Thema in den Nachrichten zur vollen Stunde. Das nächste Mal um 8. Jetzt erstmal Aktuelles aus der Region mit Max Moser aus den Charivari-Nachrichten.
13: Morgen. Die Polizei Oberpfalz sorgt sich wegen der vielen Unfälle mit Motorrad- und Radfahrern. Am 1. Mai-Wochenende sind 4 Zweiradfahrer tödlich verunglückt, 9 wurden zum Teil schwer verletzt. Über Pfingsten gab es 25 Unfälle mit verletzten Zweiradfahrern. Erst gestern wurde eine junge Motorradfahrerin bei einem unverschuldeten Unfall nahe Treitsching schwer verletzt. Die Polizei Oberpfalz appelliert an alle Verkehrsteilnehmer, mehr Rücksicht zu nehmen. Vor allem Autofahrer sollten daran denken, dass Räder und Motorräder keine Knautschzone haben. Schon kleine Fehler im Straßenverkehr können tödlich enden. Seit Freitag fahndet die Polizei nach einem Mann aus Pempfling im Landkreis Cham. Der 52-Jährige soll seine Freundin niedergestochen haben. Sie wurde lebensgefährlich verletzt, konnte aber gestern aufs Krankenhaus verlassen. Der mutmaßliche Täter ist mit einem grauen Renault Ménage mit Chamer Kennzeichen auf der Flucht. Laut Polizei stellt der Tatverdächtige keine Gefahr für die Öffentlichkeit dar. Wer meint, ihn gesehen zu haben, soll den Notruf 110 wählen. Ein Beispielbild des Fluchtautos gibt es auf charivari.com. Die Stadt Neumarkt will Barrieren abbauen und so die Lebensqualität für Einwohner und Besucher verbessern. Gemeinsam mit dem Beirat für Menschen mit Behinderungen wurde jetzt ein Aufruf gestartet, Barrieren oder Hindernisse zu melden. Das können unebene Gehsteige sein, lockere Pflaster oder andere Einschränkungen für Menschen mit Rollstuhl, Rollator oder Kinderwagen. Einfach ein Foto der betroffenen Stelle machen und per Mail an folgende Adresse schicken: bürgerzentrum.nm@neumarkt.de. Alle Einsendungen werden gesammelt und dann von der Verwaltung geprüft. 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
0: Die A3 nach Nürnberg zwischen Nittendorf und Laber Baustelle bis heute Nachmittag ca. 15 Uhr. B20 Straubing-Burghausen zwischen Teidinger Straße und Großenpinning läuft eine Unfallaufnahme. Die Feuerwehr regelt den Verkehr. Und B85 Amberg kam zwischen Roding und Pindling Gefahr durch Fahrzeugteile auf der Fahrbahn.
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0: Da ist jemand in der Leitung. Servus.
14: Hallo Herbert, das ist der Bernhard. Grüß dich, ein Blitzer für dich.
0: Servus Bernhard.
14: In Bodenwöhr, in der Hauptstraße, ganz versteckt aus dem Parkplatz raus.
0: Im Landkreis Schwandorf in Bodenwöhr steht der Blitzer.
14: Praktisch 50er-Zone, sieht man ganz schlecht.
0: Bernhard, was machst du heute noch bei dem Wetter?
14: Jetzt momentan fahre ich meine Ware aus und Nachmittag schauen wir mal. Vielleicht ein bisschen baden oder was.
0: Dann wünsche ich dir viel Spaß. Servus, Pirti.
14: Danke dir, Pirti.
0: Außerdem noch ein Blitzer in Regensburg in der Sternbergstraße bei der Unterführung Tempo 30 hier erlaubt. Danke auch nochmal an Philipp fürs Bestätigen. Und die Sina meldet im Landkreis Regensburg in Wenzenbach, Pfarrer Brumbach, Weg Höhe Altenheim, einen Blitzer. 0800 0807, immer kostenlos.
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0: Das Charivari-Wetter mit ganz viel Sonnenschein geht's auf in den Donnerstag in Regensburg am Fischmarkt. Sind's inzwischen 16 Grad, 15 in Kelheim am Altmühltor und 15 auch in Bernhardswald im Landkreis Regensburg. Heute wird's nicht ganz so heiß, aber auch sommerlich warm mit 23 bis maximal 29 Grad und Sonnenschein. Es bleibt weiterhin trocken bei uns. Der Charivari-Wetter-Trend. Morgen dann ebenfalls viel Sonne, blauer Himmel und schon wieder heißer mit 26 bis 31 Grad.
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1: Viel gute Musik in der nächsten halben Stunde mit Madonna, die 2000er, American Pie, Teddy Swims mit dabei, ganz neu Mr. Know-It-All und vorher Rosalind mit Snap. Ich bin Herbert

0: Charivari um 7.41 Uhr, 19 Minuten noch bis um 8. Auch heute zieht es uns wieder in den Garten. Alleine schon, weil wir gießen müssen und weil es natürlich auch schön ist und Spaß macht. Und in den Gärten geht's gerade richtig ab.
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3: Hey, Muck, alter Stecher.
4: Roma, alte Fleischfliege.
3: Auch Durst, was?
4: Logisch, kriegst du ja einen an der Klatsche.
3: Ich mag dieses Wort nicht.
4: Hey, welches Wort?
3: Klatsche. Ich bin eine Fliege und da kann ich das Wort Klatsche
4: Hab schon verstanden, ist ja gut.
3: Aber schon nett von den Menschen, dass sie uns Wasser in den Garten stellen.
5: Platz da, jetzt komm ich.
4: Ach, Hummel.
5: Verzieht euch, das ist jetzt mein Wasser.
3: Okay, Hummel.
4: Was soll das? Hummel. Mein Mann.
6: Ja, was sehe ich denn da eigentlich? Wasser und eine leckere Hummel. Das ist ein Amselleben.
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Charivari am Donnerstag. 8:12. Vorsicht auf der A93 Holledau nach Regensburg zwischen Woinsach und Mainburg. Hier ein liegen gebliebenes Fahrzeug, das blockiert hier den rechten Fahrstreifen.

Charivari, mir hits mehr Vielfalt mit Toto und Rosanna aus den 80ern und gleich The Kid Laroi und Justin Bieber gemeinsam mit Stay. Wir haben es 8:09. Schon mal gehört von der Himmelsleiter bei Falkenstein. Das ist so ein abenteuerlicher Weg entlang von großen Steinen und Felsformationen nahe der Burg Falkenstein im Landkreis Cham. Und da müsst ihr auch ein bisschen kraxeln. Oder ihr könnt tolle Bilder machen von dieser geschwungenen Holzbrücke Tatzelwurm bei Essing, Kreis Kelheim, mit Aussicht auf die alte Burgruine Randeck und die Flusslandschaft im Altmühltal. Oder ihr geht reiten im Landkreis Neumarkt. Eine Fahrt mit der Alma Victoria auf dem alten Ludwig-Donau-Main-Kanal. Der Lasskahn wird dann einschließlich Schleusung mit dem Pferd über das Wasser gezogen. Nur ein paar Ideen für die Pfingstferien jetzt. Da braucht ihr auch gar nicht weit wegfahren. Noch mehr Ausflugsziele bekommt ihr bei uns, haben wir euch zusammengefasst, auf unserer Homepage. 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Da findet ihr Inspiration. The Kid Laroi jetzt und Justin Bieber auf Charivari, wie versprochen.

0: Charivari, guten Morgen. Mantle's Anything, Live It Up, die 80er, nach 8 bei uns. Dazu ganz neu Alex Warren mit seiner Erfolgssingle Eternity. Gleich nächste Stunde.
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0: Gleich wieder ein ausführlicher Blick auf die Straßen und dann auch mehr zum Wetter hier bei uns in Regensburg, Niederbayern und der Oberpfalz.
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22: Ich bin Christian Augustin. Guten Morgen. Bis Ende Juni läuft noch der Tankrabatt von knapp 17 Cent pro Liter. Danach ist wohl erstmal Schluss. Bundesverkehrsminister Patrick Schnieder glaubt derzeit eher nicht an eine Verlängerung. Das sagte er dem Handelsblatt. Er sieht künftig eher Entlastungsbedarf beim Güterverkehr und verweist auf dessen Auswirkungen. Bleiben Transporte teuer, wirkt sich das auch auf Lebensmittel und Waren des täglichen Bedarfs aus. Die Gefahr, dass es an den Zapfsäulen zu einem echten Benzinmangel kommt oder Flugzeuge ohne Kerosin dastehen, sieht der Bundesverkehrsminister zumindest kurzfristig nicht. In Bayern fehlen Lebensmittelkontrolleure. Viele Stellen sind unbesetzt, besonders in einigen Landkreisen in Schwaben. Das teilt das Innenministerium auf Anfrage der SPD-Landtagsfraktion mit. Laut einem Bericht der Augsburger Allgemeine hat den höchsten Anteil unbesetzter Stellen der Landkreis Günzburg mit 26%. In den vergangenen Jahrzehnten gab es immer wieder Lebensmittelskandale bei uns. Bundeskanzler Friedrich Merz hat seine Reformambitionen als Regierungschef unterstrichen. Deutschland hat die Kraft für einen neuen Aufbruch und er persönlich ist entschlossen, diesen Aufbruch mit seiner Regierung zu ermöglichen, sagte Merz bei einer CDU-Veranstaltung in seiner Heimat Arnsberg. Auf die aktuellen Spekulationen über einen möglichen Kanzlerwechsel ging er nicht ein.
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0: Auf der A3 nach Passau zwischen Metten und Kreuz Deggendorf. Mehr Arbeiten, der rechte Fahrstreifen deswegen gesperrt, dauert bis circa heute Mittag. Weiter auf die A93, Vorsicht, Holledau nach Regensburg zwischen Wolnzach und Mainburg. Ein liegen gebliebenes Fahrzeug, der rechte Fahrstreifen blockiert. Im weiteren Verlauf der A93 zwischen Regensburg-Pfaffenstein und Regensburg-Nord-Wanderbaustelle. Der linke Fahrstreifen ist hier blockiert.
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0: In Regensburg, Bischof-Konrad-Straße bei Tempo 30 steht ein Blitzer. Dankeschön an Tina. Philipp meldet in Regensburg, Sternberg-Straße bei der Unterführung bei Tempo 30 ebenfalls einen Blitzer. Im Landkreis Regensburg steht er in Wenzenbach, Pfarrer Brumbach, Weghöhe Altenheim und im Landkreis Schwandorf in Bodenwöhr. Auf der Hauptstraße aus dem Parkplatz heraus Tempo 50 gilt hier. Wenn ihr noch was entdeckt, dann ruft's gerne durch, kostenlos 08000 08007.
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0: Das Charivari-Wetter für Schwandorf und die Region. Aus den 13, 14 Grad von in der Früh in Schwandorf am Sepp-Simon-Stadion in Burg Lengenfeld und Schönsee werden heute tagsüber nicht ganz so heiße, aber warme 23 bis maximal 29 Grad. Mit Sonne und vereinzelt harmlosen Wolken, es bleibt trocken. Der Charivari-Wetter-Trend für Schwandorf und die Region. Morgen am Freitag zum Start ins mittlere Pfingstferienwochenende ganz viel Sonne und blauer Himmel und schon wieder 26 bis 31 Grad heiß.
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1: Dass man nicht einfach so zum Spaß die Polizei rufen soll, das hat sich jetzt in Amberg in der Oberpfalz gezeigt. Und der Kelheimer hat sich da ganz schön was eingebrockt. Gleich bei uns. Genießt die Sonne auf die Sonnenbrille und mehr Hits, mehr Vielfalt. Snap gleich. Rhythm is a Dancer, die 90er. Und davor Miley Cyrus. Legt los jetzt mit End of the World. 4 Minuten nach 8. Ich bin Herbert Feldbauer.

0: Charivari, 11:58 an diesem sonnigen Donnerstagmorgen. Diese Geschichte in von 3 bis frei auf Charivari gestern auf dem Weg in den Feierabend ist so verrückt, dass ich sie einfach nochmal euch erzählen muss. Die Polizei Amberg ist stinksauer, gerade auf einen jungen Kelheimer, der war in Amberg unterwegs und hatte offenbar Langeweile. Deshalb hat er den Notruf gewählt und eine Lügengeschichte erzählt. Und damit was Irrsinniges ausgelöst. Markus Helfensdörfer von der Polizei Amberg.
1: Uns ist gemeldet worden, dass 3 bewaffnete Männer sich mit Langwaffen auf dem Weg Richtung Kirche eines Amberger Stadtteils im Süden befinden sollen. Die Meldung löst bei uns natürlich alle Alarmglocken aus. Wir waren mit über ein Dutzend Streifenwagen gleich im besagten Ortsteil im Bergsteig von Amberg.
0: Jetzt wartet entweder eine Geldstrafe oder sogar eine Haftstrafe von bis zu einem Jahr auf diesen jungen Kelheimer, der aus Spaß die Polizei angerufen hat und damit einen riesen Einsatz ausgelöst hat. Mehr aus der Region, was sonst in Regensburg, Niederbayern und der Oberpfalz los ist. Das nächste Mal wieder um 8:30 auf Charivari.

mit Arrivali durch den Donnerstag um 19 Minuten nach 8 jetzt. Und da die Happy End Geschichte aus Kamjanerhof. Da hat sich nämlich ein Rehbockerl verirrt, ist in einem Garten gelandet auf dem Grundstück, und weil da alles so dicht bebaut war und die Straße dort eben viel befahren, konnte der Rehbock da nicht mehr weg. Ganze 3 Wochen lang war der da irgendwie gefangen, und eine Anwohnerin hat dann das Landratsamt, Veterinäramt eben in Cham informiert, und dann ist eine Rettungsaktion mit dem zuständigen Jagdpächter gestartet. Das Tier hat man dann kurz betäubt und es konnte dann bei Michelsdorf wieder in die Freiheit entlassen werden, das Rehbockerl. Schöne Geschichte aus unserer Region. Was sonst passiert, gleich wieder um 20:30 bei uns, die Charivari Regionalnachrichten. Dazu jetzt Musik von Lady Gaga, Pokerface, und danach gleich Alex Warren mit Eternity. Das sind mehr Hits und mehr Vielfalt auf Charivari.

0: Charivari mit Gossip nach 8:30. Das ist Heavy Cross, gibt's gleich. Mehr Hits, mehr Vielfalt, außerdem mit Ultravox, die 80er. Nächste halbe Stunde Dancing with Tears in My Eyes, gleich.
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0: Es ist 8:30 am Donnerstag und da sehen wir heute, der US-Konzern Meta möchte neue Abo-Modelle für WhatsApp und Instagram einführen, um an neues Geld für die Rechenzentren zu kommen. Und diese Abos sollen dann rund 2 bis 3 Euro pro Monat kosten, hat das Unternehmen mitgeteilt. Was bei uns in der Region los ist, das bekommt ihr jetzt. Max Moser aus den Charivari-Nachrichten.
12: Schönen guten Morgen. Fette Beute haben Einbrecher in Schwandorf gemacht. Sie haben aus einem Haus in der Nähe der Autobahn Bargeld und Goldmünzen im Wert von etwa 10.000 Euro gefunden und mitgenommen. Der angerichtete Sachschaden geht ebenfalls in die Tausende. Die Hausbewohner sind aktuell im Urlaub. Eine Nachbarin hatte ein zerbrochenes Fenster entdeckt und die Polizei alarmiert. Sie hat vor Ort Spuren gesichert und bittet jetzt um Zeugenhinweise. Sanitäter in der nördlichen Oberpfalz bekommen ab sofort Rat und Hilfe vom sogenannten Telenotarzt. Gestern früh ist das Projekt gestartet. Der Telenotarzt kann sich mit Bild und Ton in dafür ausgerüstete Rettungswagen einloggen. Er hilft der Besatzung, Patienten zum Beispiel das richtige Medikament zu spritzen. Das Projekt soll den Notarzt vor Ort nicht ersetzen, sondern ergänzen. Schon 37 Rettungswagen können den Telenotarzt dazuschalten, darunter auch einige im Landkreis Schwandorf. Tolles Zeugnis für die OTH Regensburg, die Ostbayerische Technische Hochschule. Bei einem bundesweiten Vergleich von Unis und Hochschulen ist die OTH jetzt auf dem 2. Platz gelandet, hauchdünn hinter dem Sieger, die Uni Mannheim. Für den Vergleich waren Online-Bewertungen von Studierenden aus insgesamt 83 Hochschulen und Unis herangezogen worden. Das sehr gute Abschneiden ist unser täglicher Ansporn, sagt der Präsident der OTH Regensburg, Ralf Schneider. 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
0: Auf der A3 Passau-Regensburg staut es sich gerade etwas zwischen Hengersberg und Kreuz-Deckendorf. Da laufen nämlich Reparaturarbeiten, der rechte Fahrstreifen deswegen blockiert. 2 Kilometer Stau, 5 Minuten plus. A6, Pilsen nach Nürnberg zwischen Nappburg West und Schmidtgarden. Hier liegt ein größeres Metallteil auf der Fahrbahn.
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0: In Regensburg wird einmal in der Bischof-Konrad-Straße geblitzt bei Tempo 30, dann in der Sternbergstraße bei der Unterführung ebenfalls Tempo 30. Im Landkreis Regensburg in Wenzenbach, Pfarrer-Brumbach-Weg und im Landkreis Schwandorf in Bodenwöhr auf der Hauptstraße aus dem Parkplatz heraus Tempo 50 gilt hier. Die Charivari-Verkehrshotline immer kostenlos 08000 08007.
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0: Das Charivari-Wetter. In Regensburg-Prüfening sind es 18 Grad, inzwischen bei viel Sonnenschein. 17 in Neumarkt am Jurazoo gemessen und 18 in Neustadt an der Donau am Bahnhof im Landkreis Kelheim. Heute 23 bis 29 Grad, dann im Laufe des Nachmittags nicht mehr ganz so heiß. Die Sonne bleibt und es bleibt auch trocken. Der Charivari-Wettertrend für Regensburg, Niederbayern und die Oberpfalz. Morgen am Freitag dann zum Start in dieses weitere Pfingstferienwochenende. Auch ganz viel Sonne, blauer Himmel und 26 bis 31 Grad.
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1: Und bei dieser Trockenheit im Moment sind auch die Luftbeobachter ganz schön im Einsatz und gefragt und entdecken auch immer wieder mal Waldbrände jetzt bei uns in der Region. Dazu gleich mehr hier in 10 Minuten. Vorher Medusa und One Republic und Leonie mit Fire und davor Leon Rimes King Fight the Moonlight. Das sind mehr Hits und mehr Vielfalt. Wir haben es 4 Minuten nach 8:30. Ich bin Herbert Feldbauer.

0: Kostenlos zu Charivari 08000 08007, der Rainer bei uns.
1: Hallo, ich wollte den Blitzer melden, wenn er nicht schon bekannt ist.
0: Ja, wo denn?
1: Und war in der Sternbergstraße, wie immer kurz vor der Unterführung.
0: Bei der Unterführung, den haben wir, aber danke fürs Bestätigen, dann steht er noch da.
1: Ja.
0: Danke dir, pfiat dich, ciao.
1: Alles klar, ciao, servus.
0: Heute wird's nicht ganz so heiß wie die letzten Tage bei uns in Regensburg, Niederbayern und der Oberpfalz. Wir bleiben so ein bisschen unter 30 Grad bei uns. Max Moser aus den Charivari-Nachrichten bei uns.
2: Guten Morgen.
0: Es hat durch die Hitze und die Trockenheit in den letzten Tagen aber durchaus einige Waldbrände gegeben, gell?
2: Absolut. Gestern Abend hat es zum Beispiel in der Nähe vom Bauhof in Neubeu, Landkreis Cham, gebrannt.
0: Mhm.
2: Genauso wie bei Nittenau im Kreis Schwandorf. Und am Tag davor, also Dienstag, gab es auch einen großen Waldbrand bei Teublitz, Kreis Schwandorf. Wir haben bei uns in großen Teilen in der Region die Gefahrenstufe 4. Das ist die zweithöchste Stufe, danach kommt nur noch eine. Und wie wir an den Bränden sehen, auch durchaus zu Recht.
0: Okay, und wenn die Gefahrenstufe aber schon so hoch ist, dann wird ja auch sicher was zur Vorbeugung getan, oder?
2: Absolut. Also neben den Verhaltensregeln wie kein Feuer oder Zigarettenrauchen im Wald sind Luftbeobachter unterwegs. Auch heute wieder, die starten zum Beispiel in Regenstauf in Neumarkt oder in Cham, fliegen dann über Waldflächen und Wiesen und halten Ausschau nach möglichen Waldbränden.
0: Da wünschen wir natürlich einen guten Flug und hoffen, dass auch das etwas angenehmere Wetter heute seinen Teil dazu beiträgt. Charivari, wir von hier sind Ultravox jetzt. Dancing with Tears in My Eyes aus den

0: 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Wir haben es 9:11 am Donnerstag. Und ich habe Besuch jetzt hier bei uns, während ihr gerade im Büro oder im Auto sitzt. Wolfgang Sobirge von der Charivari Wochenshow.
1: Herbert, guten Morgen. Das ist so ungewohnt, um die Zeit mal wieder hier zu sein, dieses Morgenfeeling. Ja. Ich bin inzwischen ja schon den Wochenendnachmittag gewöhnt.
0: Und zwar am Samstagnachmittag.
1: 14 Uhr ist die goldene Marke. Da treffen wir uns alle vor dem Radio. Also ich drin, ihr draußen. Und dann gibt's die Wochenshow. Wir blicken mit Augenzwinkern zurück auf die Woche. Was war so los in Regensburg, Niederbayern, der Oberpfalz und der darüber hinaus, naja, also es ist mit dem Augenzwinkern nicht immer so einfach, aber es findet sich immer was. Zum Beispiel der Papst. Der macht sich, zu Recht natürlich, auch ein bisschen Gedanken über die KI-Entwicklung weltweit. Ein Thema in der Wochenshow. Außerdem besuchen wir wieder Radiofamilie Semmelmeier. Da pfeift der Junior buchstäblich aus dem letzten Loch. Und wem das noch nicht reicht, wir gehen zum Lachen in den Keller, weil da hockt der Friedrich Merz, unser Bundeskanzler, im Umfragekeller nämlich. Eine Zimmertür weiter sitzt Donald Trump. Der hockt nämlich auch im Umfragekeller bei sich zu Hause. Das und vieles mehr in der...
0: Dankeschön, Wolfgang. Hier ist Gossip jetzt mit Heavy Cross auf Charivari 9:10.

0: Charivari mit Holly Humberstone gleich. Startet gerade richtig durch. To Love Somebody, ihre Erfolgssingle nach 9 bei uns. Dazu die alten Hasen, die 80er, die Dire Straits, Walk of Life auf Charivari bei uns gleich.
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0: Auf den Autobahnen bei uns in der Region haben wir teilweise ein bisschen Stau. Wo genau? Gleich nach den Nachrichten bei uns.
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24: Ich bin Christian Augustin. Schönen guten Morgen. Die USA und der Iran haben sich in der Straße von Hormuz trotz Waffenruhe und laufender Verhandlungen über ein Kriegsende erneut gegenseitige Angriffe geliefert. Das US-Militär attackierte nach eigenen Angaben eine Stellung, von der aus Drohnen gesteuert wurden. 4 Drohnen hat man abgeschossen. Von der iranischen Nachrichtenagentur kommen Informationen über einen amerikanischen Öltanker, der mit abgeschaltetem Radar die Meerenge durchfahren wollte. Er wurde beschossen und zum Umkehren gezwungen. Um an neues Geld für seine Rechenzentren zu kommen, will der US-Konzern Meta neue Abo-Modelle für WhatsApp und Instagram einführen. Laut den Plänen kosten die Abos rund 2 bis 3 Euro pro Monat. Dafür gibt es beispielsweise bei WhatsApp unter anderem neue Sticker und Klingeltöne. Auf Instagram sind Stories länger sichtbar. Mehr Geld im Freiwilligendienst verdienen, das fordert der Präsident des Deutschen Roten Kreuzes Hermann Gröhe. Dem Redaktionsnetzwerk Deutschland sagte er, wer ein freiwilliges soziales Jahr leistet, soll mindestens den BAföG-Höchstsatz von rund 990 Euro bekommen. Derzeit gibt's zwischen 350 und etwa 650 Euro. Bei so einem geringen Taschengeld können es sich laut Gröhe nicht alle jungen Menschen leisten, einen Freiwilligendienst zu absolvieren.
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0: Auf der A3 Passau-Regensburg zwischen Hengersberg und Kreuz-Deckendorf gerade 4 Kilometer Stau, 10 Minuten plus. Der Grund war hier eine Baustelle, die ist aber inzwischen weg. Die A6 Pilsen nach Nürnberg zwischen Nappburg-West und Schmidgarden gefahrt durch ein Metallteil auf der Fahrbahn.
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0: In Regensburg, Bischof-Konrad-Straße bei Tempo 30 ein Blitzer, außerdem in der Sternbergstraße bei der Unterführung bei Tempo 30 und im Landkreis Schwandorf in Bodenwöhr auf der Hauptstraße aus dem Parkplatz raus bei Tempo 50 einer. Die Charivari-Verkehrshotline, die ist kostenlos 08000 08007.
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0: Das Charivari-Wetter mit Sonnenschein durch den Donnerstag. Aktuell sind es 19 Grad in Regensburg an der Uni, 18 in Rötzkreis Cham, 19 in Fensterbach im Landkreis Schwandorf. Daraus werden heute über Nachmittag so maximal 23 bis 29 Grad. Es bleibt trocken. Der Charivari-Wettertrend morgen am Freitag. Ganz viel Sonne und blauer Himmel und schon wieder 26 bis 31 Grad.
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1: So, mancher von uns hat sich schon mal krank in die Arbeit geschleppt. Das haben jetzt auch die Toten Hosen gemacht. Die haben mal Konzert gespielt und waren flachgelegt durch ein Virus. Gleich mehr dazu in der Charivari Promi-Welt Neues und mehr Hits und mehr Vielfalt. Gleich für euch im Büro Seal Crazy, die 90er und davor Hosea mit Too Sweet um 3 Minuten nach 9. Herbert Feldbauer hier.

0: Donnerstagvormittag, 11 Minuten nach 9 haben wir es jetzt.
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0: Heute Abend großes Finale bei Germany's Next Topmodel und das wichtigste Geheimnis der diesjährigen Staffel ist keines mehr. Die Gewinner wurden bereits in einem Modemagazin gespoilert. Das hat nämlich Aurelie und Ibo auf dem Cover. Zum ersten Mal ist das Finale nicht live, sondern wurde schon Monate vorher aufgezeichnet. Viele Männer haben jetzt ein wenig Hoffnung, dass ihre Frauen das heute gar nicht mehr unbedingt sehen wollen. Die Toten Hosen haben dieses Wochenende ein Konzert in Prag gespielt, obwohl ein Virus sie 10 Tage flachgelegt hatte. Die haben einfach durchgezogen. Campino musste die Songs also eher krächzen, wobei da die Zuschauer vor Ort gesagt haben, klingt doch wie immer. Eine Behandlung der Toten Hosen war leider nicht möglich. Sie meiden nämlich, Achtung, die Ärzte. Mick Schumacher hat sich jetzt erstmals öffentlich mit seiner neuen Freundin gezeigt. Es ist die 25-jährige Clara Ramos aus Portugal. Sie ist Studentin, Model und Violinistin. Da haben sie was gemeinsam. Violinistin, der Mick hat ja schon so einige Rennen vergeigt.
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0: Charivari. 19 Minuten nach 9. Auf der A3 Passau nach Regensburg zwischen Hengersberg und Kreuzdeckendorf. Im Moment noch 4 Kilometer stockender Verkehr. 6 Minuten dauert es länger. Der Grund war hier eine Baustelle, die ist aber inzwischen weg. Wir holen uns jetzt Urlaubsfeeling zu uns nach Hause. Guten Morgen nach Abensberg, Adriano Di Stasio von der Eismanufaktur La Dolce Vita.
1: Buongiorno belli, beim so ein italienischen Wetter, Eis passt super dazu.
0: Aber hallo, was hast denn Schönes?
1: Neue Kreation, Sicily Cheesecake. Eine Orange aus Sizilien mit einem Pistazien-Crumble.
0: Ah, wie das schon klingt.
1: Unsere sehr beliebte Amalfi-Creme. Eine Zitronencreme mit Zitrone aus Amalfi. Und warum nicht auch eine schöne Aperol Spritz auf der Waffel.
0: Ah, wie du das erzählst, Adriano, da schmilzt sich ja jetzt schon dahin wie das Eis in der Sonne.
1: Ciao belli, buona giornata.
0: Gönnt euch ein schönes Eis heute. Allein das zu hören war doch jetzt schon Urlaub für die Seele. Charivari, wir von hier.

0: ihrer Erfolgssingle Messy. Nächste halbe Stunde, schönen Donnerstag, Vormittag euch.
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0: Es wird 9:30 am Donnerstag und da sehen wir heute Bundesverkehrsminister Schnieder dämpft die Erwartungen an eine Verlängerung vom Tankrabatt über den 1. Juli hinaus. Thema heute auch in den Nachrichten zur vollen Stunde. Jetzt schauen wir erstmal zu uns in die Region. Aktuelles mit Max Moser aus den Charivari-Nachrichten.
5: Schönen guten Morgen. Fette Beute haben Einbrecher in Schwandorf gemacht. Sie haben aus einem Haus in der Nähe der Autobahn Bargeld und Goldmünzen im Wert von etwa 10.000 Euro mitgenommen. Der angerichtete Sachschaden geht ebenfalls in die Tausende. Die Hausbewohner sind aktuell gerade im Urlaub. Eine Nachbarin hatte ein zerbrochenes Fenster entdeckt und die Polizei alarmiert. Die hat dann vor Ort Spuren gesichtet und bittet jetzt um Zeugenhinweise. Sanitäter in der nördlichen Oberpfalz bekommen ab sofort Rat und Hilfe vom sogenannten Telenotarzt. Gestern früh ist das Projekt gestartet. Der Telenotarzt kann sich mit Bild und Ton in dafür ausgerüstete Rettungswagen einloggen. Er hilft der Besatzung, Patienten zum Beispiel das richtige Medikament zu spritzen. Das Projekt soll den Notarzt vor Ort nicht ersetzen, sondern ergänzen. Schon 37 Rettungswagen können den Telenotarzt dazuschalten, darunter auch einige im Landkreis Schwandorf. Tolles Zeugnis für die OTH Regensburg, die Ostbayerische Technische Hochschule. Bei einem bundesweiten Vergleich von Unis und Hochschulen ist die OTH jetzt auf dem 2. Platz gelandet, hauchdünn hinter dem Sieger der Uni Mannheim. Für den Vergleich wurden Online-Bewertungen von Studierenden an insgesamt 83 Hochschulen und Universitäten ausgewertet. Das sehr gute Abschneiden ist unser täglicher Ansporn, sagte der Präsident der OTH Regensburg, Ralf Schneider. 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
0: Auf der A93 Regensburg nach Holledau zwischen Saalhaupt und Rastplatz Großmoos West eine Baustelle, der linke und rechte Fahrstreifen gesperrt. Bitte hier den Standstreifen mit benutzen. Das dauert bis heute zum Feierabend ca. 17 Uhr. Ansonsten läuft's im Moment ohne größere Verkehrsstörungen.
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0: In Regensburg, Bischof-Konrad-Straße, einer gemeldet, Tempo 30 hier und im Landkreis Schwandorf in Bodenwöhr auf der Hauptstraße aus dem Parkplatz heraus bei Tempo 50. Die Charivari-Verkehrshotline ist kostenlos, 08000 08007.
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0: Das Charivari-Wetter. Die 20 Grad haben wir schon erreicht jetzt in Regenstauf, Kreis Regensburg. 19 sind es in Straubing am Hagen, 20 in Pilsach, Kreis Neumarkt. Und daraus werden heute tagsüber so maximal 23 bis 29 Grad. Es bleibt trocken, viel Sonnenschein. Der Charivari-Wetter-Trend für Regensburg-Niederbayern und die Oberpfalz morgen am Freitag zum Start ins mittlere Pfingstwochenende. Pfingstferienwochenende, ganz viel Sonne, blauer Himmel dazu und wieder bis zu 31 Grad.
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1: In 14 Tagen beginnt die Fußball-Weltmeisterschaft und bei uns auf der Facebook- und Instagram-Seite von Charivari habt ihr abgestimmt. Da sagen aktuell 52% schauen sich auf jeden Fall an, 48 sagen eher nicht. Könnt's gerne weiter mit abstimmen. Bei uns gleich eine tierische Happy-End-Geschichte aus dem Landkreis Kamen und dazu mehr Hits und mehr Vielfalt. Green Day, Boulevard of Broken Dreams, die 2000er und davor Michael Schulte mit seiner aktuellen Single 5 AM. Ich bin Herbert Feldbauer und 2 Minuten nach halb

Charivari, 18 Minuten vor 10. Und jetzt die Happy-End-Geschichte aus Kamianerhof. Da hat sich ein kleines Rehbockerl verirrt, ist in einem Garten gelandet und weil alles so dicht bebaut war auf dem Grundstück und auch die Straße dort viel befahren daneben, konnte der Rehbock nicht mehr weg. 3 Wochen lang. Eine Anwohnerin hat das dann jetzt dem Landratsamt mitgeteilt, informiert und dann ist eine Rettungsaktion gestartet, unter anderem mit dem Jagdpächter, den Zuständigen dort. Das Tier hat man dann kurz betäubt und es konnte dann bei Michelsdorf auf einer Wiesenfläche wieder in die Freiheit entlassen werden. Happy End in Kamianerhof. Charivari, wir von hier einen schönen, sonnig, warmen Donnerstag heute. The Drake Astley, never gonna give you up jetzt.

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13: Ich bin Christian Augustin. Noch nie sind so viele Besitzer von Autos mit Verbrennermotor auf E-Autos umgestiegen wie im ersten Quartal des laufenden Jahres. Das zeigt das E-Barometer des Versicherers Huck Coburg. Vor allem jüngere Autofahrer unter 40 Jahren wechseln auf Stromer. Im März zum Beispiel fast doppelt so viele wie im Durchschnitt des Jahres 2025. Besonders beliebt sind vor allem ausländische E-Autos. Laut Untersuchung liegt die Volkswagen-Tochter Skoda ganz vorne in der Rangliste vor Tesla. Bundesverkehrsminister Patrick Schnieder dämpft die Erwartungen an eine Verlängerung des Tankrabatts über den 1. Juli hinaus. Der Staat kommt an die Grenze seiner Möglichkeiten, sagte der CDU-Politiker dem Handelsblatt. Schnieder sprach sich dafür aus, in Zukunft vor allem den Güterverkehr in den Blick zu nehmen. Die Auswirkungen sind groß, was viele im Alltag an gestiegenen Kosten spüren. Im Prozess um mutmaßliche Anschlagspläne auf ein Konzert von US-Star Taylor Swift wird heute am Landesgericht Wiener Neustadt das Urteil erwartet. Ein 21-Jähriger gestand, im August 2024 ein Attentat vor dem Ernst-Happel-Stadion in Wien geplant zu haben. Kurz vor dem Konzert wurde der Österreicher nach dem Tipp eines ausländischen Geheimdienstes festgenommen.
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14: A3 Regensburg in Richtung Passau fahren. Zwischen Metten und dem Kreuz Deggendorf laufen aktuell Mäharbeiten. Der rechte Fahrstreifen ist gesperrt. In dem Bereich auch aktuell 1 Kilometer Stau.
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14: Blitzer steht in Regensburg in der Bischof-Konrad-Straße, 30er-Zone und im Landkreis Schwandorf wird im Boden Wörr geblitzt. Auf der Hauptstraße Höhe Parkplatz, Tempo 50 gilt hier.
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14: In Regensburg an den Schillerwiesen 21 Grad, in Cham an der Erlöserkirche messen wir 18 Grad und bei euch in Luckburg, Landkreis Neumarkt, sind es auch 18 Grad. Auch heute Sonnenschein satt für die ganze Region. Ein paar lockere Wolken ziehen vorbei. Es wird auch heute wieder sehr warm mit knapp 29 Grad entlang der Donau. Allerdings ist es damit auch nicht ganz so heiß wie die letzten Tage. Der Wettertrend. Es bleibt sonnig und sommerlich. Allerdings kann es gerade am Wochenende dann doch vereinzelte Hitzegewitter geben.
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2: Morgen Nachmittag kommt der kleine Rabe Socke nach Zeitlan. Im Pfarrsaal gibt's das Kindertheater Alles mutig. Mit Figuren, Musik und einer lustigen Geschichte übers Angsthaben und Zusammenhalten. Los geht's um 2, geeignet für Kinder ab 3 Jahren. Und eher was für größere Köpfe. Morgen Abend lädt die Sternwarte Regensburg zum Monatsvortrag Was ist Zeit ein? Physiker Professor Dr. Stefan Kreitmeier spricht über unsere Wahrnehmung von Zeit und darüber, was die Wissenschaft dazu sagt. Das klingt nach Stoff zum Grübeln. Danach auf dem Heimweg.
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11: Einiges am Baustellen momentan, insbesondere auf unseren Autobahnen, aber im Großen und Ganzen läuft der Verkehr. Gute Fahrt euch!
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11: Hier schaut's gerade entspannt aus. Momentan keine Blitzer gemeldet.
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11: Auch heute Sonnenschein satt für die ganze Region. Ein paar lockere Wolken ziehen vorbei. Es wird auch heute wieder sehr warm mit knapp 29 Grad entlang der Donau. Allerdings ist es damit auch nicht ganz so heiß wie die letzten Tage. Der Wettertrend. Es bleibt sonnig und sommerlich. Allerdings kann es gerade am Wochenende dann doch vereinzelte Hitzegewitter geben.
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17: Ich bin Oliver Urbanke. Es ist die erste internationale Außenstelle überhaupt und dann ausgerechnet in Deutschland. Rund 80 Jahre nach dem Ende des Zweiten Weltkriegs bekommt die israelische Holocaust-Gedenkstätte Yad Vashem ein Bildungszentrum in München. Ministerpräsident Söder spricht von einer großen Ehre für Bayern. Die Zahl der Hautkrebspatienten in deutschen Krankenhäusern hat sich in den vergangenen 20 Jahren fast verdoppelt. Das belegen Zahlen des Statistischen Bundesamts. 2024 waren es 120.000 stationär behandelte Patienten und damit 95% mehr als noch 2004. Ein Grund ist die alternde Bevölkerung. Außerdem werden heutzutage wohl auch mehr Fälle als Hautkrebs erkannt. Leckeier, Lackaffe, Pinocchio. Was ist erlaubte Kritik und was eine Beleidigung von Bundeskanzler Merz? Das Amtsgericht Heilbronn hat jetzt einen Strafbefehl wegen eines Facebook-Posts erlassen. Thomas Thonfeld berichtet.
7: Es bestehe kein sachlicher Zusammenhang zur politischen Arbeit, sondern die Ehrverletzung stehe im Vordergrund. So begründet die Behörde den Strafbefehl und verhängte 30 Tagessätze. Der Begriff Lackaffe stand in einem von fast 400 Facebook-Posts zu einem Besuch des Kanzlers in Heilbronn vergangenes Jahr. Übrigens, wenn Merz Pinocchio genannt werde, sei das laut Staatsanwaltschaft zulässige Machtkritik, keine Beleidigung.
17: In Österreich hat der voraussichtlich letzte Tag im Prozess um mutmaßliche Anschlagspläne auf ein Konzert von US-Star Taylor Swift begonnen. Vor dem Landgericht Wiener Neustadt werden am Vormittag die Plädoyers gehalten. Ein Urteil könnte bis zum Abend fallen. Der angeklagte 21-jährige Österreicher hat gestanden, im August 2024 ein Attentat vor dem Ernst-Happel-Stadion in Wien geplant zu haben. Kurz vor dem Konzert wurde er festgenommen. Um an neues Geld für seine Rechenzentren zu kommen, will der US-Konzern Meta neue Abo-Modelle für WhatsApp und Instagram einführen. Die Abos sollen rund 2 bis 3 Euro pro Monat kosten, teilt das Unternehmen mit. Bei WhatsApp gibt's im Abo unter anderem neue Sticker und Klingeltöne. Auf Instagram sollen Stories beispielsweise länger sichtbar sein.
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18: Momentan keine Meldungen.
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18: Blitzermelder ist in der Leitung. Hi.
19: Hallo. Hier wird gerade ein Blitzer aufgebaut. Regensburg unter der Oberpfalzbrücke, Duldbrücke, Stadt auswärts.
18: Danke für den Anruf.
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18: Noch ist es ganz angenehm da draußen. In Regensburg-Königswiesen 24 Grad. In Postbauer Hängen, Landkreis Neumarkt 22 Grad. Und 21 Grad messen wir bei euch in Maxhütte-Haidhof. Das Sonnenwetter ist uns treu. Ein blauer Himmel, gespickt mit einer Handvoll Wolken und dazu Sonnenschein von früh bis spät. Auch wenn es heute nicht ganz so heiß wird wie die letzten Tage, auch heute ist Erfrischung wichtig. Entlang der Donau wird es mit knapp unter 30 Grad immer noch gut warm. Der Wettertrend. Genießt den Sommer noch bei uns in der Region. Springt noch mal ins Wasser, esst riesige Eisbecher zum Mittagessen. Das Mega-Sommerwetter hält noch bis einschließlich Sonntag an. Dann kommen Hitzegewitter und wirbeln bei uns mal die Luft ein bisschen durch. Heißt, wir können wieder durchschnaufen.
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2: 9

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1: Wir holen uns jetzt Urlaubsfeeling zu uns nach Hause. Guten Morgen nach Abensberg. Adriano Di Stasio von der Eismanufaktur La Dolce Vita.
2: Buongiorno belli. Beim so ein italienischen Wetter Eis passt super dazu.
1: Aber hallo, was hast denn Schönes?
2: Neue Kreation, Sicily Cheesecake. Eine Orange aus Sizilien mit einem Pistaziencrumble.
1: Ah, wie das schon klingt.
2: Unsere sehr beliebte Amalfi-Creme. Eine Zitronencreme mit Zitrone aus Amalfi. Und warum nicht? Auch eine schöne Aperol Spritz auf der Waffe.
1: Ah, wie du das erzählst, Adriano, da schmilzt sich ja jetzt schon dahin wie das Eis in der Sonne.
2: Ciao belli, buona giornata.
1: Gönnt euch ein schönes Eis heute. Allein das zu hören war doch jetzt schon Urlaub für die

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11: Viele Baustellen bei uns in der Region, aber der Verkehr läuft. Gute Fahrt.
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11: In Regensburg steht ein Blitzer in der Frankenstraße unter der Dulbrücke, fortografiert statt auswärtsfahrend.
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11: Das Sonnenwetter ist uns treu. Ein blauer Himmel, gespickt mit einer Handvoll Wolken und dazu Sonnenschein von früh bis spät. Auch wenn es heute nicht ganz so heiß wird wie die letzten Tage, auch heute ist Erfrischung wichtig. Entlang der Donau wird es mit knapp unter 30 Grad immer noch gut warm. Der Wettertrend. Genießt den Sommer noch bei uns in der Region. Springt noch mal ins Wasser, esst riesige Eisbecher zum Mittagessen. Das Mega-Sommerwetter hält noch bis einschließlich Sonntag an. Dann kommen Hitzegewitter und wirbeln bei uns mal die Luft ein bisschen durch. Heißt, wir können wieder durchschnaufen.
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3: Heute Abend großes Finale bei Germany's Next Topmodel und das wichtigste Geheimnis der diesjährigen Staffel ist keines mehr. Die Gewinner wurden bereits in einem Modemagazin gespoilert. Das hat nämlich Aurelie und Ibo auf dem Cover. Zum ersten Mal ist das Finale nicht live, sondern wurde schon Monate vorher aufgezeichnet. Viele Männer haben jetzt ein wenig Hoffnung, dass ihre Frauen das heute gar nicht mehr unbedingt sehen wollen. Die Toten Hosen haben dieses Wochenende ein Konzert in Prag gespielt, obwohl ein Virus sie 10 Tage flachgelegt hatte. Die haben einfach durchgezogen. Campino musste die Songs also eher krächzen, wobei da die Zuschauer vor Ort gesagt haben, klingt doch wie immer. Eine Behandlung der Toten Hosen war leider nicht möglich. Sie meiden nämlich, Achtung, die Ärzte. Mick Schumacher hat sich jetzt erstmals öffentlich mit seiner neuen Freundin gezeigt. Es ist die 25-jährige Clara Ramos aus Portugal. Sie ist Studentin, Model und Violinistin. Da haben sie was gemeinsam. Violinistin, der Mick hat ja schon so einige Rennen vergeigt.
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13: Ich bin Oliver Urbanke. Endometriose, Wechseljahre, falsche Medikamentendosis. Heute ist Internationaler Tag der Frauengesundheit. Er soll Aufmerksamkeit schaffen, die auch laut einer neuen Forsa-Umfrage dringend nötig ist. Demnach hat gut ein Drittel der befragten Ärztinnen und Ärzte angegeben, dass sie während des Medizinstudiums nicht gelernt haben, dass sich Erkrankungen bei Frauen und Männern unterschiedlich äußern können. In der Folge werden Symptome bei Frauen falsch gedeutet und beispielsweise Herzinfarkte nicht als solche erkannt. Ein nötiges Gegengewicht zu politischem Extremismus. So sieht die Vorsitzende der israelitischen Kultusgemeinde für München und Oberbayern Knobloch das neue Yad Vashem Holocaust-Bildungszentrum in München. Florian Klaus berichtet.
23: Es ist der Gedenkstätte zufolge ihr erstes Bildungszentrum außerhalb Israels. München wurde laut Yad Vashem auch wegen seiner strategisch günstigen Lage ausgewählt. Eine Außenstelle soll außerdem in Leipzig entstehen. Ziel der Einrichtung ist es laut Bundesbildungsministerin Prien auch, den Kampf gegen Antisemitismus in Deutschland und Europa weiter zu stärken.
13: Arbeitnehmerinnen und Arbeitnehmer haben seit Jahresbeginn im Schnitt mehr von ihrem Lohn. Die Löhne sind erneut schneller gestiegen als die Verbraucherpreise. Das Statistische Bundesamt meldet einen Reallohnanstieg um 1,8% im Vergleich zum Vorjahreszeitraum. Dadurch steigt gleichzeitig auch die Kaufkraft der Menschen. In der Oberpfalz haben zwei Wälder gebrannt. Auf einer Fläche von etwa 12.000 Quadratmetern brannte es in Roding im Landkreis Cham und auf etwa 6.000 Quadratmetern im Landkreis Schwandorf, heißt es vom Polizeipräsidium Oberpfalz. Beide Waldbrände seien mittlerweile unter Kontrolle und es gebe keine Verletzten. Die Brandursache sei derzeit unklar, es gebe jedoch keine Hinweise auf Brandstiftung. Fußballprofi Nick Woltemar, der hat es nicht nur in den WM-Kader von Trainer Julian Nagelsmann geschafft, sondern auch ins Mickey-Maus-Magazin. In der neuen Ausgabe findet sich der deutsche Nationalspieler als Nick Woltemessi wieder. Gemeinsam mit Tick, Trick und Track sucht er einen verlorenen Glücksbringer seines Mannschaftskollegen.
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24: A3 Regensburg in Richtung Passau fahren zwischen dem Kreuz Deggendorf und Hengersberg ist momentan der Standstreifen blockiert, steht ein kaputter LKW. Bisschen Geduld braucht ihr derzeit auf der A93, Holledau Richtung Weiden fahrend, zwischen Regensburg-Pfaffenstein und Regenstauf gut 2 Kilometer Stau.
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24: In Regensburg steht der Blitzer unter der Frankenstraße an der üblichen Stelle unter der Duldbrücke, fotografiert statt auswärtsfahrend.
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24: Es ist noch ganz angenehm da draußen. In Cham am Fahrgarten 22 Grad, in Schwandorf an der Grundschule Frohnberg momentan 22 Grad und 21 Grad sind es in Treitsching. Das Sommerhoch hat noch Luft, auch heute Sonnenschein bis in jeden Winkel der Region, bis irgendwann mal die Nacht über uns hereinbricht. Gut warm wird das aber heute noch, auch wenn es nicht mehr ganz so brütend heiß wird wie die letzten Tage. Auch heute können das aber entlang der Donau rund 29 Grad werden. Der Wettertrend. Das Sommerwetter begleitet uns durchs Wochenende. Am Sonntag können sich einzelne Hitzegewitter entladen.
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24: Wir sind mittendrin in den Pfingstferien. Gönnt euch heute noch zum Mittagessen einen riesen Eisbecher. Genießt den Sommer da draußen. Wir halten euch mit allem Wichtigen von zu Hause auf dem Laufenden. Das ist gleich unser Thema bei unseren Lokalreportern.
0: Erneut hat es in den Landkreisen Cham und Schwandorf gebrannt. Wohl wegen der großen Trockenheit standen gestern ein Waldgebiet bei Roding und bei Nittenau in Flammen. Unser Thema gleich hier auf Charivari.
24: Hört ihr in wenigen Minuten und wir sorgen dafür, dass dieser Sommerdonnerstag auch richtig gut klingt. Gleich Chris Rea mit so einem herrlich entspannten Song Julia. Und davor kriegt ihr die Neuauflage von Wonderful Life. Das sind Hurts gemeinsam mit Purple Disco Machine.
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1: Viel Arbeit gab es gestern für die Feuerwehren in den Landkreisen Cham und Schwandorf. In Muckenbach bei Nitzenau hat es gestern in einem Waldgebiet gebrannt. Gegen 17 Uhr wurde Rauchentwicklung hinter einem Sägewerk gemeldet. Durch den teilweise sehr starken Wind dehnte sich der Brand auf eine Fläche von rund 6.500 Quadratmeter aus. Feuerwehren und das THW Schwandorf waren im Einsatz. Gegen Mitternacht waren die Löscharbeiten beendet. Es wurde eine Nachtwache gestellt. Auch im Landkreis Cham hat es gestern gebrannt. Nahe des Bahnhofs Neubeu kam es gegen 20 Uhr zu einem Waldbrand. Betroffen war eine Fläche von ca. 12.000 Quadratmetern. Für die Dauer der Löscharbeiten musste eine angrenzende Kreisstraße zeitweise gesperrt werden. Die Bahnstrecke blieb befahrbar. Rund 200 Feuerwehrler waren im Einsatz. Seit Mitternacht ist der Brand bei Neubeu unter Kontrolle. Vermutlich war die derzeitige Trockenheit Ursache für die Waldbrände. In der Oberpfalz gilt derzeit die zweithöchste Waldbrandgefahrenstufe.
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6: Die Lokalnachrichten mit Max Moser. Grüß Gott. Die Polizei Oberpfalz sorgt sich wegen der vielen Unfälle mit Motorrad- und Radfahrern. Am 1. Mai-Wochenende sind 4 Zweiradfahrer tödlich verunglückt, 9 wurden zum Teil schwer verletzt. Über Pfingsten gab es 25 Unfälle mit verletzten Zweiradfahrern. Erst gestern wurde eine junge Motorradfahrerin bei einem unverschuldeten Unfall nahe Treitsching schwer verletzt. Die Polizei Oberpfalz appelliert an alle Verkehrsteilnehmer, mehr Rücksicht zu nehmen. Vor allem Autofahrer sollten daran denken, dass Räder und Motorräder keine Knautschzone haben. Schon kleine Fehler im Straßenverkehr können tödlich enden. Der Landkreis Regensburg unterstützt Hausbesitzer bei der Nutzung von Sonnenenergie. Er hat dazu seinen Solarpotenzialkataster neu aufgelegt. Dort können sich Interessierte einwählen. Sie erfahren schon nach wenigen Minuten kostenlos, ob ihr Hausdach für Photovoltaik oder Solarthermie geeignet ist. Landrätin Tanja Schweiger lädt alle Bürgerinnen und Bürger dazu ein, diesen Test zu machen. Denn Sonnenstrom kann helfen, Kosten zu sparen. Den Solarpotenzialkataster findet man auf der Internetseite vom Landkreis Regensburg unter dem Stichwort Sonnenchecker. 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
8: A3 Regensburg in Richtung Passau fahren. Zwischen dem Kreuz Deggendorf und Hengersberg ist der Standstreifen blockiert. Da steht ein kaputter LKW. A6 Nürnberg Richtung Pilsen. Zwischen Amberg West und Amberg Süd. Achtung bitte, da liegen Fahrzeugteile verstreut auf der Fahrbahn. A93 Holledau Richtung Weiden fahren. Zwischen Regensburg West und Regenstauf 2 Kilometer Stau. Und nochmal die A93 Regensburg in Richtung Holledau. Zwischen Elsendorf und Eigelsbach. Vorsicht, da liegt ein Gullideckel auf der Autobahn.
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8: Blitzermelder in der Leitung. Charivari, Angie Eckert hier, hallo.
10: Hallo, da ist Karin, hier den Blitzer. Und zwar in Schierling in der Mansdorfer Straße, ortsauswärts.
8: Blitzer in Schierling in der Mansdorfer Straße, danke für den Anruf. Außerdem noch ein Blitzer in Regensburg in der Frankenstraße, die übliche Stelle unter der Duldbrücke, stadtauswärts fahrend.
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8: Das Sommerhoch hat noch Luft, auch heute Sonnenschein bis in jeden Winkel der Region, bis irgendwann mal die Nacht über uns hereinbricht. Gut warm wird das aber heute noch, auch wenn es nicht mehr ganz so brütend heiß wird wie die letzten Tage. Auch heute können das aber entlang der Donau rund 29 Grad werden. Der Wettertrend. Das Sommerwetter begleitet uns durchs Wochenende. Am Sonntag können sich einzelne Hitzegewitter entladen.
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0: Mittwochvormittag an diesem Sommerdonnerstag. Und auch heute wird's wieder gut warm bei uns. Ein Königreich für ein kühles Plätzchen, sage ich da nur. Schlecht aber, wenn das kühle Plätzchen nicht daheim ist. Ich denke da gerade vor allem an die Dachgeschossräume. Was tun, wenn sich das Zuhause wie ein Backofen anfühlt? Reporterin Kimberly Klages hat Tipps für uns, wie wir unser Zuhause kühler halten können. Hallo Kimberly.
1: Hallo.
0: Morgens lüften, abends lüften, Fenster abdunkeln. Ich glaube, da wissen wir Bescheid. Hast du denn noch andere Tipps für uns?
1: Ansonsten hilft es auch, feuchte Tücher aufzuhängen oder einen Wäscheständer mit frisch gewaschener Wäsche aufzustellen. Wenn das Wasser dann nämlich verdunstet, entzieht es der Umgebungsluft Wärme und kühlt so auch den Raum ab. Außerdem kann man auch elektronische Geräte, die man gerade nicht braucht, vom Strom nehmen, weil die natürlich auch Wärme erzeugen.
0: Auch die letzten Nächte waren ja sehr warm, kaum Wind ging. Wie schaffe ich es, bei dieser Wärme besser zu schlafen?
1: Abends vor dem Schlafengehen empfiehlt sich noch eine lauwarme Dusche zu nehmen und dann auch sehr dünne Bettwäsche, am besten aus Baumwolle, zu nutzen. Wenn man genug Platz dafür hat, dann kann man auch sogar seinen Pyjama für ein paar Stunden in den Kühlschrank legen oder sich sogar Kühlpacks mit ins Bett nehmen.
0: Quasi das Sommergegenstück zur Wärmflasche. Dankeschön, Reporterin Kimberly Klages mit Tipps, wie wir unser Zuhause kühler halten können. Wir sorgen für geistige Erfrischung mit mehr Hits, mehr Vielfalt. So klingt euer Sommerdonnerstag.

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4: Ich bin Oliver Urbanke. Die EU-Kommission hat wegen illegaler Produkte eine Strafe in Höhe von 200 Millionen Euro gegen den chinesischen Online-Marktplatz Temu verhängt. Das Unternehmen habe Risiken und Schäden für Verbraucherinnen und Verbraucher nicht ordnungsgemäß bewertet und verstoße damit gegen EU-Recht, teilt die Brüsseler Behörde mit. Der aktuelle Tankrabatt der Bundesregierung wird wohl nicht verlängert. Das hat Bundesverkehrsminister Schnieder im Handelsblatt angedeutet und auf die hohen Kosten verwiesen. Stattdessen halte er es für sinnvoll, den Güterverkehr stärker zu entlasten, der von den hohen Spritpreisen ebenfalls betroffen ist und die Kosten in der Folge an Verbraucherinnen und Verbraucher weitergibt. Die Außenministerinnen und Minister der EU-Staaten wollen heute in Zypern unter anderem über die Lage in der Ukraine beraten. Im Mittelpunkt steht unter anderem die Frage, ob und wie sich die EU stärker in Friedensverhandlungen einbringen kann. Takis Tsafos berichtet.
5: Das wird keine einfache Runde. Bei den Gesprächen über die Ukraine ist eine schnelle Lösung nicht in Sicht. Gerade die Frage, wie sich die EU stärker in diplomatische Bemühungen einbringen kann, ist eher eine echte Sisyphusarbeit. Denn solange jeden Tag neue Spannungen entstehen, kann Diplomatie nur begrenzt wirken.
4: Mehr Geld im Freiwilligendienst verdienen, das fordert der Präsident des Deutschen Roten Kreuzes, Gröhe. Dem Redaktionsnetzwerk Deutschland sagt er, wer ein freiwilliges soziales Jahr leiste, sollte mindestens den BAföG-Höchstsatz von rund 990 Euro bekommen. Derzeit gibt's zwischen 350 und etwa 650 Euro. Bei so einem geringen Taschengeld können sich laut Gröhe nicht alle jungen Menschen leisten, einen Freiwilligendienst anzutreten. In Bayern fehlen Lebensmittelkontrolleure. Viele Stellen sind unbesetzt, besonders in einigen Landkreisen in Schwaben. Das teilt das Innenministerium auf Anfrage der SPD-Landtagsfraktion mit. Als Gründe für die offenen Stellen nennt das Ministerium unter anderem Teilzeit, Elternzeit, Beurlaubung, Altersteilzeit und Ruhestand. Außerdem könnten Stellen teils wegen fehlender Bewerberinnen und Bewerber nicht besetzt werden.
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6: A3 Regensburg Richtung Passau. Zwischen dem Kreuz Deggendorf und Hengersberg ist der Standstreifen blockiert. Da steht ein kaputter LKW. Und wir haben noch mehr kaputte Brummis. Zum Beispiel auf der A6 Nürnberg Richtung Pilsen. Zwischen Schmidtgarten und Nappburg West. Der rechte Fahrstreifen und der Standstreifen sind momentan wegen diesem defekten LKW blockiert. B20 Richtung Pilsen fahrend. Zwischen der Abzweigung nach Kammünster und der Dalkinger Straße. Hier momentan ein kaputter LKW. Der hat seinen Unfall gegeben. Achtung, die Unfallstelle ist noch ungesichert.
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6: Blitzer steht in Regensburg in der Frankenstraße unter der Duldbrücke, stadtauswärts fahrend. Und im Landkreis Regensburg wird auch geblitzt. In Schierling in der Mansdorfer Straße. Hier Richtung ortsauswärts.
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6: In Schwandorf am Rathaus momentan 24 Grad, in Cham am Biertor sind es 23 Grad und auch in Pfreimd 23 Grad. Das Sonnenwetter ist uns treu. Ein blauer Himmel, gespickt mit einer Handvoll Wolken und dazu Sonnenschein von früh bis spät. Auch wenn es heute nicht ganz so heiß wird wie die letzten Tage, auch heute ist Erfrischung wichtig. Entlang der Donau wird es mit knapp unter 30 Grad immer noch gut warm. Der Wettertrend. Genießt den Sommer noch bei uns in der Region. Springt noch mal ins Wasser, esst riesige Eisbecher zum Mittagessen. Das Mega-Sommerwetter hält noch bis einschließlich Sonntag an. Dann kommen Hitzegewitter und wirbeln bei uns mal die Luft ein bisschen durch. Heißt, wir können wieder durchschnaufen.
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6: Damit ihr auch in der Mittagshitze Bescheid wisst, gleich unsere Lokalreporter. Und das ist in wenigen Minuten unser Thema aus der Region.
9: Im LBV-Zentrum Nösswartling bei Arnschwang gehen derzeit vermehrt Anfragen von Bürgern ein, die scheinbar hilflose Jungvögel entdecken. Wann soll man eingreifen und wann die Tiere besser in Ruhe lassen? Das klären wir gleich hier auf Charivari.
6: Dankeschön. Ja, und wenn schon schwitzen, dann wenigstens mit gutem Sound. Alex Warren und sein musikalischer Fiebertraum, seine aktuelle Hitsingle Fever Dream, hört ihr gleich davor. Waka Waka Shakira hier vorbei, sorgt für Sommerstimmung.
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1: Der erste Vogelnachwuchs des Jahres ist da. Und man hört es bei Hecken, Bäumen oder Nistkästen zwitschern und chillen. Manche Jungvögel verlassen schon die Nester, obwohl sie noch gar nicht richtig fliegen können. Einige sitzen dann scheinbar hilflos auf Ästen oder in der Wiese. Muss man hier eingreifen? Nein, sagt der LBV, der Landesbund für Vogel- und Naturschutz im Landkreis Cham. In der Regel werden die Jungtiere weiter von den Eltern gefüttert und versorgt. Eingreifen sollte man nur, wenn ein Vogel durch Katzen oder Straßenverkehr unmittelbar gefährdet ist. Dann kann man das Tier in direkter Nähe zum Fundort an einem geschützten Ort platzieren. Vögel nehmen ihre Jungtiere weiter an, auch wenn sie von Menschen berührt wurden. In Obhut nehmen darf man Wildvögel übrigens nur, wenn sie krank oder verletzt sind. Die Katzenbesitzer bittet der LBV im Landkreis Cham, ihre Tiere zumindest morgens und abends im Haus zu lassen, gerade wenn die Jungvögel in den Gärten unterwegs sind. Übrigens, mit dem ersten Nachwuchs des Jahres sind die Vogeleltern noch lang nicht fertig. Viele Vogelarten starten noch eine zweite und oft sogar noch eine dritte Brut.
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11: Die Lokalnachrichten mit Max Moser. Grüß Gott. Die Polizei Oberpfalz sorgt sich wegen der vielen Unfälle mit Motorrad- und Radfahrern. Am 1. Mai-Wochenende sind 4 Zweiradfahrer tödlich verunglückt, 9 wurden zum Teil schwer verletzt. Über Pfingsten gab es 25 Unfälle mit verletzten Zweiradfahrern. Erst gestern wurde eine junge Motorradfahrerin bei einem unverschuldeten Unfall nahe Treitsching schwer verletzt. Die Polizei Oberpfalz appelliert an alle Verkehrsteilnehmer, mehr Rücksicht zu nehmen. Vor allem Autofahrer sollten daran denken, dass Räder und Motorräder keine Knautschzone haben. Schon kleine Fehler im Straßenverkehr können tödlich enden. Der Landkreis Regensburg unterstützt Hausbesitzer bei der Nutzung von Sonnenenergie. Er hat dazu seinen Solarpotenzialkataster neu aufgelegt. Dort können sich Interessierte einwählen. Sie erfahren schon nach wenigen Minuten kostenlos, ob ihr Hausdach für Photovoltaik oder Solarthermie geeignet ist. Landrätin Tanja Schweiger lädt alle Bürgerinnen und Bürger dazu ein, diesen Test zu machen. Denn Sonnenstrom kann helfen, Kosten zu sparen. Den Solarpotenzialkataster findet man auf der Internetseite vom Landkreis Regensburg unter dem Stichwort Sonnenchecker. 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
13: A3 Regensburg Richtung Passau. Zwischen dem Kreuz Deggendorf und Hengersberg, da blockiert immer noch ein kaputter LKW den Standstreifen. A6 Nürnberg Richtung Pilsen, zwischen Schmidtgarten und Nappburg-West ist der rechte Fahrstreifen blockiert. Auch hier ein kaputter LKW. A9 Nürnberg in Richtung München, zwischen dem Dreieck Holledau und Pfaffenhofen, Achtung, liegt ein Reifen auf der Fahrbahn. A93 Regensburg Richtung Holledau fahren, zwischen Pendling und Bad Abbach liegen Fahrzeugteile verstreut auf der Autobahn. Bitte gut aufpassen. A93 nochmal, beiden Richtung Regensburg. Zwischen Teublitz und Brunholz ein kaputter LKW, der Standstreifen ist blockiert. Und auch die B20 Richtung Pilsen fahren, zwischen der Abzweigung nach Kramünster und der Deikinger Straße, da hat's gekracht, ein kaputter LKW steht da momentan noch und sorgt für Behinderungen. Nochmal die B20 Straubing Richtung Pilsen, zwischen Ittling in Straubing und Parkstetten, Gefahr durch einen Metallteil auf der Bundesstraße.
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13: Im Landkreis Regensburg wird geblitzt, in Schierling in der Mansdorfer Straße, wenn man ortsauswärts unterwegs ist.
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13: Das Sonnenwetter ist uns treu. Ein blauer Himmel, gespickt mit einer Handvoll Wolken und dazu Sonnenschein von früh bis spät. Auch wenn es heute nicht ganz so heiß wird wie die letzten Tage, auch heute ist Erfrischung wichtig. Entlang der Donau wird es mit knapp unter 30 Grad immer noch gut warm. Der Wettertrend. Genießt den Sommer noch bei uns in der Region. Springt noch mal ins Wasser, esst riesige Eisbecher zum Mittagessen. Das Mega-Sommerwetter hält noch bis einschließlich Sonntag an. Dann kommen Hitzegewitter und wirbeln bei uns mal die Luft ein bisschen durch. Heißt, wir können wieder durchschnaufen.
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0: Grüß euch, hier ist Treffpunkt Mittag an diesem Sommerdonnerstag. Knochentrocken ist es bei uns in der Region und zumindest für diese Woche ist erstmal kein Regen in Sicht. Wenn ihr Wildtieren bei dieser Trockenheit helfen wollt, dann stellt doch Tränken auf. Also zum Beispiel so einen Blumentopfuntersetzer voll mit kaltem Wasser, das dann in den Schatten stellen, vielleicht ein bisschen höher, damit Vögel oder Eichhörnchen nicht gleich Katzenfutter werden. Wichtig ist, dass das Wasser regelmäßig gewechselt wird, damit es auch frisch bleibt. Was in der Natur gerade so passiert, was unsere Tiere und Pflanzen gerade so treiben, das weiß Reporter Sebastian Will.
1: Direkt vor der Haustür raschelt es in Hecken und Büschen. Denn die Igel gehen jetzt in der Dämmerung wieder auf Futtersuche. Oft hören wir sie schon lange, bevor wir sie sehen. Im Wald wird es dagegen etwas ruhiger, denn viele Vögel zwitschern jetzt nicht mehr so viel. Die kümmern sich lieber um ihren Nachwuchs und sind damit auch ganz gut beschäftigt. Auf den Wiesen und Feldern leuchten immer mehr Mohnblumen in kräftigem Rot. Sie bringen Farbe in die Landschaft und ziehen viele Insekten an. Schon ein leichter Windhauch lässt die Blüten wie kleine Farbtupfer hin und her wippen.
0: Dankeschön, Reporter Sebastian Will. Genießt noch den Sommer bei uns in der Region. Wir liefern euch dazu mehr Hits, mehr Vielfalt.
2: Am

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3: Ich bin Stefan Schütz. Kanzler Merz als Lackaffen zu bezeichnen, geht aus Sicht der Staatsanwaltschaft Heilbronn zu weit. Das Amtsgericht stimmte der Einschätzung zu und hat einen Strafbefehl wegen Beleidigung gegen Personen des politischen Lebens erlassen. Zur Begründung hieß es, es bestehe kein sachlicher Zusammenhang zur politischen Arbeit des Bundeskanzlers. Der Begriff Lackaffe stand in einem von fast 400 Facebook-Posts zu einem Besuch des Kanzlers in Heilbronn im vergangenen Jahr. Im Skandal um die Misshandlung von Häftlingen in der JVA Gablingen offenbaren ARD-Recherchen eine neue Dimension. Demnach deuten Chatnachrichten von Gefängnismitarbeitenden auf eine Lust am Quälen hin. Nach mutmaßlichen Misshandlungen sei die Rede von Spaß und einem geilen Tag gewesen. Gegen 13 Bedienstete der Gablinger JVA wurde Anklage erhoben. Es ist eine besondere Entscheidung, rund 80 Jahre nach dem Ende des Zweiten Weltkriegs und der Ermordung von 6 Millionen Jüdinnen und Juden kommt die israelische Holocaust-Gedenkstätte Yad Vashem nach Deutschland, und zwar mit 2 Standorten. In München soll ein Bildungszentrum der Gedenkstätte entstehen und in Leipzig eine Außenstelle, heißt es aus Jerusalem. Die EU-Kommission hat wegen illegaler Produkte eine Strafe in Höhe von 200 Millionen Euro gegen die chinesische Online-Plattform Temu verhängt. Das Unternehmen habe die Risiken und Schäden für Verbraucher nicht ordnungsgemäß bewertet, heißt es aus Brüssel. Mehr dazu von Dieter Ebeling.
11: Von einem besonders schwerwiegenden Verstoß gegen EU-Regeln sprach die Kommission. 130 Millionen EU-Bürger seien bei Temu Kunden und das Risiko für sie sei zu groß. So sei ein hoher Prozentsatz von Ladegeräten mangelhaft gewesen. Zu viele Babyspielzeuge hätten zu viele Chemikalien enthalten und bei anderen habe Erstickungsgefahr bestanden.
3: Im Prozess um Anschlagspläne auf ein Konzert von US-Star Taylor Swift vor 2 Jahren in Wien sind am Vormittag die Plädoyers vorgetragen worden. Die Staatsanwaltschaft hält den 21-jährigen Hauptangeklagten für schuldig, den Anschlag geplant und eine Terrorzelle gebildet zu haben. Die Pläne hatte der Angeklagte gestanden, Beweise für eine Terrorzelle sieht die Verteidigung nicht. Ein Urteil soll bis zum Abend fallen.
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20: Kurz nach 2 am Donnerstag. Vorsicht auf der A93 Regensburg Richtung Holledau. Zwischen Pendling und Bad Abbach, da ist der Standstreifen durch ein kaputtes Auto blockiert. Und auf der A6 Nürnberg Richtung Pilsen zwischen Schmidtgaden und Nappburg West, da ist der rechte Fahrstreifen und der Standstreifen aktuell blockiert wegen eines kaputten LKW.
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20: In Schwandorf, da steht einer in der Nürnberger Straße, stadteinwärts wird geblitzt bei Tempo 50 und im Landkreis Regensburg in Schierling in der Mansdorfer Straße steht er ortsauswärts.
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22: Das Sommerhoch hat noch Luft, auch heute Sonnenschein bis in jeden Winkel der Region, bis irgendwann mal die Nacht über uns hereinbricht. Gut warm wird das aber heute noch, auch wenn es nicht mehr ganz so brütend heiß wird wie die letzten Tage. Auch heute können das aber entlang der Donau rund 29 Grad werden. Der Wettertrend. Das Sommerwetter begleitet uns durchs Wochenende. Am Sonntag können sich einzelne Hitzegewitter entladen.
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2: Morgen Nachmittag kommt der kleine Rabe Socke nach Zeitlan. Im Pfarrsaal gibt's das Kindertheater Alles mutig. Mit Figuren, Musik und einer lustigen Geschichte übers Angsthaben und Zusammenhalten. Los geht's um 2, geeignet für Kinder ab 3 Jahren. Und eher was für größere Köpfe. Morgen Abend lädt die Sternwarte Regensburg zum Monatsvortrag Was ist Zeit ein? Physiker Professor Dr. Stefan Kreitmeier spricht über unsere Wahrnehmung von Zeit und darüber, was die Wissenschaft dazu sagt. Das klingt nach Stoff zum Grübeln. Danach auf dem Heimweg.
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1: Vorsicht auf der A93 Regensburg Richtung Holledau zwischen Pendling und Bad Abbach. Da ist der Standstreifen blockiert wegen eines kaputten Autos. Und auf der A6 Nürnberg Richtung Pilsen zwischen Schmidtgarten und Nappburg West ist der rechte Fahrstreifen und der Standstreifen blockiert. Da ist der Grund ein kaputter LKW.
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1: Einer ist gemeldet und der steht in Schwandorf in der Nürnberger Straße. Da wird stadteinwärts geblitzt bei Tempo 50.
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4: Das Sommerhoch hat noch Luft, auch heute Sonnenschein bis in jeden Winkel der Region, bis irgendwann mal die Nacht über uns hereinbricht. Gut warm wird das aber heute noch, auch wenn es nicht mehr ganz so brütend heiß wird wie die letzten Tage. Auch heute können das aber entlang der Donau rund 29 Grad werden. Der Wettertrend. Das Sommerwetter begleitet uns durchs Wochenende. Am Sonntag können sich einzelne Hitzegewitter entladen.
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27: Ich bin Stefan Schütz. Sonnenhungrige kommen aktuell voll auf ihre Kosten, aber es ist Vorsicht geboten. In den Krankenhäusern sind zuletzt fast doppelt so viele Menschen mit Hautkrebs behandelt worden wie noch vor 20 Jahren. Ursula Winkler berichtet.
28: Zum einen wird die Bevölkerung immer älter und im Alter steigt das Hautkrebsrisiko deutlich. Zum anderen werden heute vermutlich viel mehr Fälle erkannt. Versicherte ab 35 Jahren können alle 2 Jahre zum Screening gehen. Experten zufolge ist der wichtigste Risikofaktor für fast alle Hautkrebsarten die UV-Strahlung. Konsequenter Sonnenschutz ist also das A und O.
27: München bekommt ein Bildungszentrum der Holocaust-Gedenkstätte Yad Vashem und Bayerns Ministerpräsident Söder nennt das eine Ehre für den Freistaat. Jüdisches Leben gehöre fest zu Bayern, sagte Söder, und die Entscheidung zeige die enge Verbindung zur jüdischen Gemeinde und zu Israel. Der CSU-Politiker fügte hinzu, die Gräuel des Nationalsozialismus, dem bis zu 6 Millionen Juden zum Opfer gefallen sind, dürften sich nie wiederholen. Bundesverkehrsminister Schnieder ist skeptisch, ob der sogenannte Tankrabatt über den 1. Juli hinaus verlängert wird. Irgendwann komme der Staat an seine Grenzen, sagte er dem Handelsblatt. Aktuell fallen pro Liter Kraftstoff 17 Cent weg durch den Tankrabatt. Inwieweit die Mineralölkonzerne die Preissenkung weitergeben, ist allerdings unklar. Kritiker sagen, die Ölmultis würden sich mit Steuergeld die Taschen füllen. Wer im Osten lebt und in Rente ist, hat im Schnitt deutlich weniger Geld als im Westen. Das zeigen Zahlen des Statistischen Bundesamtes. Ostrentner kommen auf rund 26.000 Euro im Jahr, Westrentner auf fast 30.000 Euro. Das sind mehrere tausend Euro Unterschied und gilt für Männer wie Frauen. Angefragt hatte die Zahlen die Partei BSW. Sie warnt davor, das Rentenniveau bei einer Reform zu kürzen. Falschinformationen im Netz sind für die große Mehrheit der Menschen in Deutschland alltäglich geworden. 9 von 10 Internetnutzer stoßen auf absichtlich verbreitete falsche oder irreführende Infos. Das geht aus einer Umfrage des Digitalverbands Bitkom hervor. Jeder Zweite hat demnach schon einmal Inhalte weitergeleitet, obwohl es Zweifel gab, dass sie stimmen. Eine neue Qualitätsstufe der Täuschung wird durch künstliche Intelligenz erreicht.
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0: Auf der A6 Nürnberg Richtung Pilsen zwischen Schmidtgaden und Nappburg-Weste ist der rechte Fahrstreifen gesperrt und der Standstreifen blockiert. Grund dafür ist ein LKW.
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0: Da ist einer gemeldet und der steht in Schwandorf in der Nürnberger Straße. Wenn ihr statt einwärts fahrt, da ist Tempo 50. Und wenn ihr noch was gesehen habt, gern durchrufen. Die kostenlose Charivari-Verkehrshotline ist die 08000 08007. Dankeschön.
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0: Heute mal nicht ganz so heiß das Charivari-Wetter. Trotzdem aktuell in Regensburg bei den Schillerwiesen 28 Grad, 24 Grad in Pölling, Kreis Neumarkt und auch in Bad Gögging, Kreis Kelheim 24 Grad. Die Höchstwerte, die liegen so zwischen 23 und 29 Grad. Eher im Raum Regensburg dann, ganz selten mal paar Wolken. Sonst ist es heute wieder schön sonnig und so geht's auch morgen weiter. Der Charivari-Wetter-Trend sagt dann wieder bis zu 31 Grad an. Auch am Samstag bis zu 31 Grad. Es kann dann auch mal regnen und teils gewittern, sonst viel Sonne.
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0: Hi, ich bin Emily Gingel und wenn ihr mich hört, dann geht's mit großen Schritten Richtung Feierabend. Deswegen auch gleich mit Dr. Alban Sing Halleluja. Jetzt Miley Cyrus mit End of the World hier auf.
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0: Ihr hört Charivari am Donnerstagnachmittag. Ja, aktuell in Regensburg, Niederbayern und der Oberpfalz, so 24 bis 28 Grad. Schon heiß, aber deutlich angenehmer als die letzten Tage. Da hat es auch einige Waldbrände gegeben. Kollege Max Moser, wo waren die Feuerwehren denn bei uns in der Region so besonders gefordert?
1: Also sowohl in den Landkreisen Cham als auch Schwandorf ist es in den letzten Tagen zu Waldbränden gekommen. Gestern zum Beispiel bei Neubeu am See, da hat eine Fläche von 12.000 Quadratmetern gebrannt. Wow. Bei Nittenau waren es etwa 6.000 Quadratmeter. Am Tag davor bei Teublitz fast die gleich große Fläche. Und gerade die Brände von gestern Abend haben sich dann noch bis heute gezogen mit Nachtwache und allem drum und dran. Bis da wirklich alle Glutnester gefunden sind, kann das echt dauern.
0: Okay, also die Gefahr für Waldbrände ist auf jeden Fall hoch. Dann wird da ja auch sicher was zur Vorbeugung getan, oder?
1: Ja, also neben den klaren Verhaltensregeln wie kein Feuer oder Zigarettenrauchen im Wald sind auch Luftbeobachter unterwegs. Heute und morgen zum Beispiel, die starten unter anderem in Regenstauf, in Neumarkt oder in Cham. Die fliegen dann über Waldflächen und Wiesen und halten Ausschau nach möglichen Waldbränden.
0: Ja, dann wünschen wir denen natürlich guten Flug und nächste Woche soll es dann auf jeden Fall auch mal wieder ein bisschen regnen. Ihr hört Charivari jetzt mit Miles Smith on Stay.

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0: Ihr hört Charivari und in der nächsten halben Stunde aus dem Jahr 2015. Coops ist am Start mit Walk. Und auch am Start die aktuelle von Alex Warren, Ordinary. Gleich nach den News aus der Region, hier auf Charivari.
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12: Ich bin Michael Hegele, grüß Gott. Sie haben hunderte Feuerwehrleute bis an ihre Grenzen gebracht, die beiden Waldbrände, die gestern Abend in der Oberpfalz ausgebrochen sind. Bei Roding im Landkreis Cham brannte eine Fläche so groß wie zwei Fußballfelder. Fast 300 Einsatzkräfte haben bis heute früh die Flammen bekämpft. Das Feuer in einem Wald bei Nittenau im Landkreis Schwandorf war nicht ganz so groß, aber auch dort haben die Löscharbeiten bis heute gedauert. Wodurch die Waldbrände ausgelöst worden sind, ist noch unklar. Hinweise auf Brandstiftung gibt es laut Polizei bisher nicht. Die Verhandlungen um einen Sozialplan für die Belegschaft des Stiftherstellers Stettler in Neumarkt sind gescheitert. Das berichtet die Mittelbayerische Zeitung. Das Werk wird 2028 geschlossen. Um die Folgen für die knapp 200 Beschäftigten finanziell abzufedern, hatte die IG Metall den Sozialplan gefordert. Stettler bot stattdessen an, dass ein Großteil der Arbeiterinnen und Arbeiter nach Nürnberg wechselt. Jetzt soll eine externe Einigungsstelle einen Kompromiss

0: ausarbeiten. Auf der Naab bei Schwandorf-Kladorf ist ein Faltboot mit zwei jungen Leuten an Bord gekentert. Das 18 und 19 Jahre alte Pärchen blieb bei dem Zwischenfall gestern Nachmittag unverletzt. Beide konnten sich ans Ufer retten. Ihr Boot wurde später von Einsatzkräften der Feuerwehr und der Wasserwacht geborgen. Zu dem Unglück kam es, als das Paar mit dem Boot gegen einen Baum im Wasser geprallt war. Schlechte Nachrichten für Radfahrer und Wanderer. Baustellen behindern den Betrieb der Freizeitbuslinie von Regensburg über Kelheim und Riedenburg in den Landkreis Eichstätt. Es kommt laut Landratsamt Kelheim zum Teil zu erheblichen Verspätungen. Betroffen sind alle Haltestellen der Freizeitbuslinie zwischen Regensburg und Dollnstein. Erst Ende August können die Busse wieder planmäßig fahren, heißt es. 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
2: Nur eine Meldung und die kommt von der A6 Nürnberg Richtung Pilsen. Zwischen Schmidtgarden und Nappburg West ist der rechte Fahrstreifen und der Standstreifen blockiert. Grund dafür ist ein LKW. Sonst normaler Verkehr. Gute Fahrt euch.
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2: Da sind gerade keine gemeldet. Wenn ihr was gesehen habt, gern durchrufen. Die kostenlose Charivari-Verkehrshotline ist die 08000 08007. Dankeschön.
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2: Das Charivari-Wetter aktuell in Laber, Kreis Regensburg, 27 Grad in Schwandorf am Marktplatz 25 und 24 Grad in Neumarkt am Bahnhof. Sonne und blauer Himmel, dazu ist es heute mal ganz angenehm. So im Raum Regensburg sind es trotzdem bis zu 29 Grad heute. Morgen wird dann wieder die 30-Grad-Marke geknackt, bei sommerlichen 26 bis 31 Grad. Am Samstag kann es dann teils mal regnen oder gewittern, soll aber eher trocken bleiben und dazu scheint dann auch wieder voll die Sonne.
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2: Habt ihr euch schon die Deutschlandfähnchen fürs Auto geholt? Macht man das eigentlich noch? Hi, ich bin Emily Gingel und also ich bin echt am Überlegen, ob ich das WM-Trikot hole. In Blau? Finde ich ganz schick. Wo wir dann unsere Trikots und Hawaii-Ketten in Schwarz-Rot-Gold anziehen können, also Public Viewing bei uns in der Region, das hört ihr in 10 Minuten hier.

Ole, ole, es geht wieder los. Ihr hört Charivari am Donnerstagnachmittag. Und in 2 Wochen startet die WM. Das erste Deutschlandspiel ist dann am Sonntag. Also höchste Zeit, einen Platz fürs Public Viewing zu reservieren. Teils ist es noch nicht ganz klar, wo es überall möglich sein wird. Es müssen nämlich noch Genehmigungen verteilt werden. Aber ich habe recherchiert. 2 hier bei uns in der Region, die dürfen schon. Ihr könnt euch zum Beispiel im Prüfeninger Schlossgarten einen Platz reservieren. Kostet 6 Euro. Alle WM-Spiele der DFB 11 werden da live übertragen auf mehreren großen LED-Leinwänden. Ist tatsächlich auch das größte Public Viewing in der Region. Bis zu 2500 Menschen haben da Platz. Also mega gute Stimmung garantiert. Auch im Spitalkeller in Regensburg, da werden die Spiele übertragen. Es werden 2 große Leinwände aufgestellt. Diesen Tipp aber am besten in den Kalender schreiben. Ihr könnt da nämlich nicht reservieren. Früh kommen lohnt sich also. Public Viewing in den Biergärten in Schwandorf, Neumarkt, Cham und Kelheim ist noch nicht ganz klar. Die warten teils noch auf ihre Genehmigung. Teils finden die Spiele ja auch echt spät statt. Wenn wir da mehr wissen, wir sagen euch auf jeden Fall Bescheid. Und wenn ihr was wisst, sagt's gern weiter. 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

0: Zusammen geht's durch den Nachmittag. Ihr hört Charivari kurz vor vier und in der nächsten Stunde am Start. Olivia Dean mit Man I Need und auch mit dabei. Van Halen mit Jump. Alles in der nächsten Stunde hier auf Charivari.
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23: Ich bin Stefan Schütz. Ein CDU-Politiker sorgt für Wirbel in der Pflegedebatte. Unionsfraktionsvize Stegemann hat sich dafür ausgesprochen, dass Pflegebedürftige ihr Eigenheim einsetzen sollen, bevor die Gemeinschaft zahlt. Ein Erbenschutzprogramm auf Kosten der Allgemeinheit kann es nicht geben, so Stegemann. Hintergrund: Gesundheitsministerin Barken rechnet in den nächsten 2 Jahren mit einem Defizit von gut 22 Milliarden Euro in der Pflegeversicherung und plant Reformen. Die 12-jährige Luise aus Freudenberg war vor gut 3 Jahren mit zahlreichen Messerstichen getötet worden. Die Täterinnen, 2 andere minderjährige Mädchen, sie müssen nun Schmerzensgeld an die Familie des Opfers zahlen. Das hat das Landgericht Koblenz geurteilt. Den Eltern und der Schwester stehen demnach 125.000 Euro zu, plus Bestattungs- und Anwaltskosten. Einen Strafprozess gab es nicht, weil die Täterinnen 12 und 13 Jahre alt waren und damit nicht strafmündig. Die EU-Kommission hat wegen illegaler Produkte eine Strafe in Höhe von 200 Millionen Euro gegen die chinesische Online-Plattform Temu verhängt. Es ging dabei um Risiken und Schäden für Verbraucher. Mehr dazu von Dieter Ebeling.
24: Von einem besonders schwerwiegenden Verstoß gegen EU-Regeln sprach die Kommission. 130 Millionen EU-Bürger seien bei Temu Kunden und das Risiko für sie sei zu groß. So sei ein hoher Prozentsatz von Ladegeräten mangelhaft gewesen. Zu viele Babyspielzeuge hätten zu viele Chemikalien enthalten und bei anderen habe Erstickungsgefahr bestanden.
23: Wer in Witten im Ruhrgebiet unterwegs ist, könnte einer Gruppe von Rhesusaffen begegnen. Die sind da nämlich aus einer Auffangstation ausgebüxt. Nach Polizeiangaben haben die Affen vermutlich Mörtel aus einer Backsteinmauer gekratzt und konnten so ausbrechen. Rhesusaffen sind intelligent und scheu. Von den Tieren geht keine Gefahr aus. Tennisprofi Jan-Lennard Struff hat den Einzug in die 3. Runde der French Open verpasst. Der 36-Jährige verlor gegen den portugiesischen Qualifikanten Jaime Faria in 3 Sätzen. Der Weltranglisten-3. Zverev ist damit der einzige männliche deutsche Tennisprofi, der noch in Paris dabei ist. Bei den Frauen steht noch Tamara Korpatsch in Runde 3.
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0: Auf der A6 Nürnberg Richtung Pilsen zwischen Schmidtgarden und Nappburg West ist der rechte Fahrstreifen und der Standstreifen blockiert. Grund dafür ist ein LKW. Auf der A93 Weiden Richtung Regensburg zwischen Schwandorf Süd und Teublitz, da ist der Standstreifen blockiert wegen eines kaputten LKWs. Gegenstände liegen hier außerdem auf der Straße. Auf der B85 Amberg Richtung Cham bei Roding zwischen Neubau und Roding-Altenkreid, da ist gerade etwas mehr los, deswegen hier 6 Minuten plus. Und die letzte Meldung von der A93 Weiden Richtung Regensburg zwischen Schwandorf Süd und Teublitz, da gerade 2 Kilometer Stau. Hier 9 Minuten mehr Zeit einplanen. Wenn ihr unterwegs seid, kommt gut an.
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0: Da sind gerade keine gemeldet. Wenn ihr was gesehen habt, gern durchrufen. Die kostenlose Charivari-Verkehrshotline ist die 0800 08007.
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0: In Teublitz und Nappburg aktuell 25 Grad und 24 Grad in Neuenburg vorm Wald. Heute ist es wenigstens ein bisschen angenehmer. Naja, im Raum Regensburg, da liegen wir trotzdem bei so um die 28 Grad. Sonst liegen wir aktuell bei so um die 24. Dazu aber überall strahlend blauer Himmel und viel Sonne. Morgen dann wieder bis zu 31 Grad. Es wird heiß, dazu scheint die Sonne den ganzen Tag. So der Charivari-Wettertrend. Am Samstag wird es teils regnerisch, es sind auch Gewitter möglich. Meist bleibt es aber trocken und dann ist es auch sommerlich sonnig.
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0: Hi, ich bin Emily Gingel. Gleich wird's romantisch. Eine neue Staffel Bauer sucht Frau steht an. 2 Kandidaten kommen tatsächlich aus der Oberpfalz. Ich stelle sie euch gleich vor. Davor jetzt Lady Gaga mit Abracadabra. Hier auf Charivari.

Charivari am Donnerstagmittag. Ja, auf dem Land, da wird sich wieder verliebt. Jetzt stehen die Kandidaten fest für die neue Staffel Bauer sucht Frau. Zwei kommen hier aus der Region. Ich stelle sie mal ganz kurz vor. Einmal Single Ladies aufgepasst. Der erste heißt Daniel. Er ist 30 Jahre alt. Wie es sich für unsere Oberpfalz gehört, ist er verantwortlich für bis zu 3000 Karpfen. Außerdem hat er einen Huhn, das heißt Gertrud, und 100 Hektar Ackerland und Wald. Er ist sportlich unterwegs, trainiert mehrmals die Woche im Gym, fährt Motorrad und Rennrad. Außerdem spielt er Fichtenhorn in einer Band. Daniel ist seit 10 Jahren Single und wünscht sich eine natürliche, liebevolle Frau. Am besten ist sie nämlich auch ein Morgenmensch. Sein Traum? Gemeinsam eine Familie gründen und das Leben miteinander verbringen. Ist das nicht schön? Der zweite, der bei Bauer sucht Frau die große Liebe sucht und hier aus der Oberpfalz kommt, das ist Milchviehhalter Bernhard. Er lebt mit seinen Eltern und 4 Kindern auf einem, ja, schon etwas größerem Hof mit 80 Kühen und er baut unter anderem Winterweizen und Gerste an. In seiner Freizeit ist der 52-Jährige gerne in der Werkstatt und er kümmert sich um seinen Fischweiher mit Karpfen und Stören. Nach dem Tod seiner langjährigen Partnerin ist Bernhard jetzt bereit für einen Neuanfang. Er wünscht sich eine natürliche, humorvolle Frau, mit der er gemeinsam durchs Leben gehen kann. Also, wenn ihr euch jetzt verliebt habt, nur anhand der Beschreibungen, dann gern bei Bauer sucht Frau bewerben. Vielleicht wird da ja eine Oberpfälzer Liebesgeschichte geschrieben. Jetzt geht's weiter auf Charivari mit Ava Max. Oh.

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11: Ich bin Michael Hegele. Grüß Gott. Sie haben hunderte

0: Feuerwehrleute bis an ihre Grenzen gebracht, die beiden Waldbrände, die gestern Abend in der Oberpfalz ausgebrochen sind. Bei Roding im Landkreis Cham brannte eine Fläche so groß wie 2 Fußballfelder. Fast 300 Einsatzkräfte haben bis heute früh die Flammen bekämpft. Das Feuer in einem Wald bei Nittenau im Landkreis Schwandorf war nicht ganz so groß, aber auch dort haben die Löscharbeiten bis heute gedauert. Wodurch die Waldbrände ausgelöst worden sind, ist noch unklar. Hinweise auf Brandstiftung gibt es laut Polizei bisher nicht. Die Verhandlungen um einen Sozialplan für die Belegschaft des Stiftherstellers Stettler in Neumarkt sind gescheitert. Das berichtet die Mittelbayerische Zeitung. Das Werk wird 2028 geschlossen. Um die Folgen für die knapp 200 Beschäftigten finanziell abzufedern, hatte die IG Metall den Sozialplan gefordert. Stettler bot stattdessen an, dass ein Großteil der Arbeiterinnen und Arbeiter nach Nürnberg wechselt. Jetzt soll eine externe Einigungsstelle einen Kompromiss ausarbeiten. Auf der Naab bei Schwandorf-Kladorf ist ein Faltboot mit 2 jungen Leuten an Bord gekentert. Das 18 und 19 Jahre alte Pärchen blieb bei dem Zwischenfall gestern Nachmittag unverletzt. Beide konnten sich ans Ufer retten. Ihr Boot wurde später von Einsatzkräften der Feuerwehr und der Wasserwacht geborgen. Zu dem Unglück kam es, als das Paar mit dem Boot gegen einen Baum im Wasser geprallt war. Schlechte Nachrichten für Radfahrer und Wanderer. Baustellen behindern den Betrieb der Freizeitbuslinie von Regensburg über Kelheim und Riedenburg in den Landkreis Eichstätt. Es kommt laut Landratsamt Kelheim zum Teil zu erheblichen Verspätungen. Betroffen sind alle Haltestellen der Freizeitbuslinie zwischen Regensburg und Dollnstein. Erst Ende August können die Busse wieder planmäßig fahren, heißt es. 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
2: Auf der A93 Weiden Richtung Regensburg zwischen Schwandorf Süd und Teuplitz, da ist der Standstreifen blockiert und es liegen Reifenteile auf der Straße. Grund dafür ist ein kaputter LKW. Auf der A93 Holledau Richtung Regensburg zwischen Kreuz Regensburg und Regensburg Nord. 4 Kilometer Stau, hier dauert es 9 Minuten länger. Und auf der B85 Amberg Richtung Cham, Roding zwischen Neubeu und Roding Altenkreid, da ist gerade etwas mehr los. Deswegen hier 5 Minuten mehr Zeit einplanen.
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2: Da sind gerade keine gemeldet. Habt ihr was gesehen? Gern durchrufen. Die kostenlose Charivari-Verkehrshotline ist die 08000 08007. Dankeschön.
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2: Das Charivari-Wetter, die Höchstwerte, die liegen gerade so zwischen 23 und bis zu 29 Grad sind drin. Das eher so im Raum Regensburg, ganz selten mal ein paar Wolken. Sonst ist es auch heute wieder schön sonnig und so geht's auch morgen weiter. Der Charivari-Wettertrend sagt dann wieder bis zu 31 Grad an. Auch am Samstag bis zu 31 Grad. Es kann dann auch mal regnen und teils gewittern, sonst viel Sonne.
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2: In Neuenburg vom Waldkreis Schwandorf, da startet heute die Freibad-Saison. Ja, auf besseres Wetter muss man jetzt wirklich nicht mehr warten. Noch mehr Sommersonne, Urlaub-Feelings gibt's in 10 Minuten. Ich bin Emily Gingel. Hi.

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1: Rein geht's in den Feierabend. Zusammen mit Charivari kommt bei den Temperaturen richtiges Urlaubsfeeling auf. Dafür hat mein Kollege Herbert Feldbauer schon heute Morgen gesorgt.
2: Wir holen uns jetzt Urlaubsfeeling zu uns nach Hause. Guten Morgen nach Abensberg. Adriano Di Stasio von der Eismanufaktur La Dolce Vita.
3: Buongiorno belli. Beim so ein italienischen Wetter Eis passt super dazu.
2: Aber hallo, was hast denn Schönes?
3: Neue Kreation, Sicily Cheesecake. Eine Orange aus Sizilien mit einem Pistazien-Crumble.
2: Ah, wie das schon klingt.
3: Unsere sehr beliebte Amalfi-Creme. Eine Zitronencreme mit Zitrone aus Amalfi. Und warum nicht auch eine schöne Aperol-Spritz auf der Waffel.
2: Ah, wie du das erzählst, Adriano, da schmilzt sich ja jetzt schon dahin wie das Eis in der Sonne.
3: Ciao belli, buona giornata.
1: Ja, gönnt euch heute mal ein Eis. Es dürfen auch 2 Kugeln sein. Ab geht's durch den Donnerstagnachmittag. Jetzt mit Kätzi und Gabriella hier auf Charivari.

0: So geht's Richtung Feierabend gleich mit R.E.M. Everybody Hurts. Und auch mit dabei, David Guetta ist am Start mit Teddy Swims und Tones and I. Mehr Hits und mehr Vielfalt hier auf Charivari gleich.
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1: Ich bin Stefan Schütz. Knapp 4 Monate nach dem tödlichen Angriff auf einen Zugbegleiter in der Westpfalz hat die Staatsanwaltschaft Anklage wegen Mordes erhoben. Ein 26-Jähriger soll den 36-jährigen Zugbegleiter in einem Regionalexpress attackiert haben, weil der ihn bei einer Fahrkartenkontrolle aufgefordert hatte, den Zug zu verlassen. Der Beschuldigte soll dem Mann heftige Schläge gegen den Kopf versetzt und ihn somit tödlich verletzt haben. Falschinformationen im Netz sind für die große Mehrheit der Menschen in Deutschland mittlerweile ein alltägliches Phänomen. Das fand der Digitalverband Bitkom heraus. Jeder Zweite leitet Fake News auch weiter. Warum, Claudia Wächter?
2: Ja, oft ist es, denke ich, einfach dieses, wow, guck doch mal, der Papst in der stylischen Daunenjacke. Aber das ist ja noch verhältnismäßig harmlos, wenn es um Krieg geht, Hass, Gewalt, also politische Themen. Da wird's heikel und das verunsichert die Leute nicht nur, sagen die Studienmacher. Am Ende geht's auch um unsere Demokratie. Meinungsaustausch funktioniert einfach nicht mehr, wenn wir nicht mehr wissen, was wahr und falsch ist.
1: Immer mehr Menschen werden wegen Hautkrebs behandelt. Die Zahl hat sich in den letzten 20 Jahren hierzulande verdoppelt, sagt das Statistische Bundesamt. 2024 wurden demnach rund 120.000 Patientinnen und Patienten mit Hautkrebs stationär im Krankenhaus behandelt. 2004 waren es knapp 62.000. Das Hautkrebsrisiko steigt mit dem Alter an. Außerdem werden heute wohl deutlich mehr Fälle erkannt. Die Reallöhne in Bayern sind im ersten Quartal um 1,8% gestiegen. Unter anderem trug dazu die Erhöhung des gesetzlichen Mindestlohns um gut 1 € auf 13,90 Euro brutto pro Stunde bei. Besonders stark gestiegen sind die Löhne demnach im Bereich der Kommunikation und Information. Eher schwach gestiegen sind sie im Wirtschaftsbereich der öffentlichen Verwaltung, Bundeswehr und Sozialversicherung. Wegen einer beschädigten Brücke durch einen Lkw-Unfall müssen Bahnreisende zwischen München und Ingolstadt mit Problemen rechnen. Die Bahn sprach von massiven Beeinträchtigungen auf der Strecke, die Teil der schnellsten ICE-Route zwischen der Landeshauptstadt und Nürnberg ist. Die Fernzüge werden umgeleitet. Der Vorfall ereignete sich laut Sprecherin bei Bar Ebenhausen südlich von Ingolstadt.
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3: Vorsicht, auf der A93 Weiden Richtung Regensburg zwischen Schwandorf Süd und Teuplitz. Da steht ein kaputter LKW auf dem Standstreifen. Außerdem liegen hier Reifenteile auf der Straße. Auf der A93 Holledau Richtung Regensburg zwischen Kreuz Regensburg und Regensburg-Pfaffenstein. Momentan 3 Kilometer Stau, es dauert hier 8 Minuten länger. Auf der A93 Holledau Richtung Regensburg zwischen Hausen und Dreieck Saalhaupt. 2 Kilometer Stau, da 7 Minuten plus. Und die letzte Meldung, die kommt von der B20 Burghausen Richtung Straubing. Zwischen Eggenfeld und Falkenberg, da ist gerade viel los, 6 Minuten plus.
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3: Da ist einer gemeldet und der steht in Regensburg in der Frankenstraße, wenn ihr Richtung Deetz fahrt. Und wenn ihr noch was gesehen habt, gern durchrufen. Die kostenlose Charivari-Verkehrshotline ist die 08000 08007. Dankeschön.
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3: Ich bin Emily Gingel. Schön, dass ihr dabei seid. Auf dem Weg zum Supermarkt noch schnell was zum Abendessen kaufen. Ich lieb's ja komplett, dass wir jetzt wieder draußen essen können. Zusammen geht's jetzt in den Feierabend. Jetzt mit Ray Garvey und Perfect in My Eyes hier auf Charivari.

0: Viertel nach fünf, ihr hört Charivari und ich habe bei mir auf der Terrasse so eine Vogeltränke. Keine Vögel da, aber schlecht scheint das Wasser da auch nicht zu stehen.
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3: Hey, Muck, alter Stecher.
4: Brummer, alte Fleischfliege.
3: Auch Durst, was?
4: Logisch, kriegst ja einer der Klatsche.
3: Ich mag dieses Wort nicht.
4: Hey, welches Wort?
3: Klatsche. Ich bin eine Fliege und da kann ich das Wort Klatsche
4: nicht. Hab schon verstanden, ist ja gut.
3: Aber schon nett von den Menschen, dass sie uns Wasser in den Garten stellen.
5: Platz da, jetzt komm ich.
4: Ach, Hummel.
5: Verzieht euch, das ist jetzt mein Wasser.
3: Die Hummel.
6: Ja, was sehe ich denn da eigentlich? Wasser und eine leckere Hummel. Das ist ein Amselleben.
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9: Ich bin Michael Hegele. Guten Abend. Die Polizei Niederbayern geht im Juni verstärkt Streife gegen Naturschutzkriminalität. Ziel ist, bedrohte Tiere wie Greifvögel, Luchse oder Biber zu schützen. Bei den Streifengängen hält die Polizei deshalb Ausschau nach Giftködern oder Fallen. Die Beamten werden vorwiegend auf Wald- oder Wanderwegen patrouillieren. Sie werden dabei von einem Hundeführer unterstützt. Letztes Jahr wurden in Bayern 30 Greifvögel vergiftet. Die Dunkelziffer dürfte deutlich höher sein. Ein Streit mit seiner Freundin hat einen 26-Jährigen in Regenstauf dazu veranlasst, Feuer zu legen. Der Syrer hat gestern Abend vermutlich mit Rasenmäherbenzin eine Wiese in Brand gesteckt. Sie ist auf knapp 100 Quadratmeter abgebrannt. Zusätzlich hat der Mann auch noch eine Papiertonne angezündet. Die Feuerwehr konnte beide Feuer aber schnell löschen. Der Zündler ist wegen einem psychischen Ausnahmezustand in eine Fachklinik eingewiesen worden. An den Folgen eines Sturzes im Landkreis Straubing-Bogen ist jetzt ein junger Radfahrer gestorben. Der 17-Jährige erlag gestern im Klinikum Straubing seinen schweren Verletzungen. Die hatte sich der Jugendliche am Sonntag zugezogen, als er mit seinem Fahrrad bei Konzell die Kontrolle verloren und einen Hang hinuntergestürzt war. Seine Freundin musste das Unglück mit ansehen, sie blieb unverletzt. Im Süden von Burg Lengenfeld haben diese Woche umfangreiche Straßenbauarbeiten begonnen. Betroffen ist die Max-Schulze-Straße. Dort lässt die Stadt 35 Wasser- und Kanalanschlüsse erneuern. Ist das erledigt, wird die Straße neu geteert. Die Arbeiten dauern bis Ende Juli. So lang bleibt die Durchfahrt der Max-Schulze-Straße gesperrt. Ausgenommen sind Anlieger und Anwohner, so die Stadt Burg Lengenfeld weiter. 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
10: Auf der A93 Weiden Richtung Regensburg zwischen Schwandorf Süd und Teuplitz, da ist der Standstreifen blockiert. Grund dafür ist ein LKW. Außerdem vorsichtig fahren, da liegen Reifenteile auf der Straße. Auf der A93 Holledau Richtung Regensburg zwischen Kreuz Regensburg und Regensburg West, gerade 3 Kilometer stockender Verkehr. Ihr braucht da 6 Minuten länger. Auf der A93 Holledau Richtung Regensburg zwischen Hausen und Dreiecks erlaubt, 2 Kilometer Stau, hier 10 Minuten plus. Und die letzte Meldung kommt von der B20 Straubing Richtung Pilsen zwischen Treitsching und Knotenkamm.

0: Süd, da auch gerade dichter Verkehr, 5 Minuten mehr Zeit einplanen.
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0: Da ist einer gemeldet und der steht in Regensburg in der Frankenstraße, wenn ihr Richtung Deetz fahrt, da beim Kino. Und wenn ihr noch was gesehen habt, gern einfach durchrufen. Die kostenlose Charivari-Verkehrshotline ist die 08000 08007.
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0: Das Charivari-Wetter bis in den Abend scheint bei uns die Sonne, gerade bei 25 Grad in Mainburg, 24 Grad in Neumarkt am Rathaus und auch in Roding aktuell 24 Grad. In der Nacht kühlt es dann runter, 6 bis 10 Grad, mal richtig durchlüften. Morgen wird es dann nämlich wieder wärmer, bis zu 31 Grad sind drin und es bleibt so schön sonnig. Wie heute, der Charivari-Wettertrend dann für Samstag sagt dann teils Schauer und Gewitter an, aber mehr Sonne als Wolken bei 25 bis 31 Grad.
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0: Ich bin Emily Gingel, wünsche euch einen schönen Donnerstagabend. Wir sind dabei, gleich mit Alle Farben und Baby Goodbye. Jetzt.

0: Ja, heiß war es die letzten Tage. Pfingstferien wie Sommerferien. Ihr hört Charivari am Donnerstagabend. Ja, jetzt schaue ich so aufs Wetter. Soll nächste Woche so semi werden. Ich meine, Regen ist ja auch nicht so schlecht. Aber trotzdem, wir freuen uns jetzt nochmal so richtig aufs Wochenende. Was habt ihr da so vor? Haben wir euch gefragt. Wir waren in Regensburg an der Schillerwiese unterwegs.
1: So typische Sommersachen, mal im Biergarten gehen, ein bisschen an die Donau setzen, mit dem Hund an die Donau gehen, der spielt gerne im Wasser.
2: Ich warte hier auf Bootsübergabe und habe mir heute eine Bootstour gebucht, ja, anlässlich meines Geburtstags.
3: Wir müssen auf jeden Fall ans Wasser mit den Hunden, sowieso.
2: Die Hochzeit noch von meiner Schwester vorbereiten, wird vielleicht Sonntag nochmal auf die Duld.
4: Ich bin auch mit dem Fahrrad unterwegs in Richtung Budapest.
5: Vielleicht ein bisschen ans Wasser, an die Donau planschen. Oder vielleicht noch mal das letzte Mal auf die Duld gehen.
0: Auf jeden Fall so viel Sonne wie möglich genießen. Morgen ist ja dann schon Freitag. Es geht Richtung sonniges Wochenende. Jetzt in euren Feierabend. Mit Bruno Mars und Rosie. Abitte auf Charivari.

Charivari am Donnerstagabend, 17.53 Uhr. So geht's rein in euren Feiertag. Und in der nächsten Stunde mit am Start Niki, Jörg und Daisy mit Sunroof. 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

0: gesagt.
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1: Ich bin Stefan Schütz. München bekommt ein Bildungszentrum der Holocaust-Gedenkstätte Yad Vashem und Bayerns Ministerpräsident Söder nennt das eine Ehre für den Freistaat. Jüdisches Leben gehöre fest zu Bayern, sagte Söder, und die Entscheidung zeige die enge Verbindung zur jüdischen Gemeinde und zu Israel. Der CSU-Politiker fügte hinzu, die Gräuel des Nationalsozialismus, dem bis zu 6 Millionen Juden zum Opfer gefallen sind, dürften sich nie wiederholen. Knapp 4 Monate nach dem tödlichen Angriff auf einen Zugbegleiter in Rheinland-Pfalz wird ein 26-Jähriger wegen Mordes angeklagt. Es war eine Tat aus niedrigen Beweggründen, sagt die Staatsanwaltschaft in Zweibrücken. Claudia Wächter berichtet.
2: Der 26-Jährige fährt schwarz, wird bei einer Ticketkontrolle erwischt, soll den Zug verlassen und prügelt dann heftig auf den Bahnmitarbeiter ein. Das Opfer wird bewusstlos, stirbt später im Krankenhaus an einer Hirnblutung. Der mutmaßliche Täter, sagt die Staatsanwaltschaft, habe die Tat gestanden, bestreitet aber einen Tötungsvorsatz.
1: Nach einem Messerangriff am Bahnhof von Winterthur in der Schweiz spricht die Polizei von einem Terroranschlag. Ein 31-Jähriger aus Winterthur hat 3 Menschen verletzt, einen von ihnen lebensgefährlich. In der Vergangenheit habe der Angreifer von Winterthur Propaganda für die Terrororganisation Islamischer Staat gemacht, hieß es. Der Schweizer, der auch die türkische Staatsbürgerschaft hat, war laut Polizei vor wenigen Tagen in der Psychiatrie. Die EU-Länder haben im ersten Quartal deutlich weniger Waren in die USA exportiert, minus gut 30% im Vergleich zum Vorjahr. Trotzdem blieben die USA das wichtigste Exportziel der EU. Insgesamt gingen die Exporte der Europäischen Union in Nicht-EU-Länder um 8,8% zurück. Auch die Importe nahmen ab. Hintergrund ist unter anderem der Zollstreit zwischen der EU und den USA. Große Überraschung bei den French Open. Der Tennis-Weltranglistenerste Jannik Sinner ist in Runde 2 des Grand-Slam-Turniers ausgeschieden. Der Südtiroler unterlag dem Argentinier Juan Manuel Girondolo in 5 Sätzen und hatte vor allem mit der großen Hitze Probleme. Vorher war Jan-Lennard Struff ausgeschieden. Der Weltranglisten-Dritte Alexander Zverev ist damit der einzige männliche deutsche Tennisprofi, der noch in Paris dabei ist.
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3: Vorsicht auf der A93 Weiden Richtung Regensburg zwischen Schwandorf Süd und Teuplitz. Da ist der Standstreifen blockiert. Grund dafür ist ein LKW. Außerdem liegen hier Reifenteile auf der Straße. Und auf der A93 Holledau Richtung Regensburg zwischen Hausen und Dreiecksalhaupt. Aktuell 2 Kilometer Stau. Hier dauert es 8 Minuten länger.
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3: In Regensburg steht einer in der Frankenstraße, wenn ihr Richtung Donau-Einkaufszentrum fahrt, da beim Kino. Und wenn ihr noch was gesehen habt, gern durchrufen. Die kostenlose Charivari-Verkehrshotline ist die 08000 08007. Das Charivari-Wetter, und das ist perfekt. Aktuell 24 Grad in Wackersdorf, Kreis Schwandorf. Auch im Kreis Neumarkt in Berching 24 Grad und 25 Grad in Regensburg an der Armin-Wolf-Arena. Strahlend blauer Himmel bei uns über der ganzen Region. Auch die Nacht wird klar bei Temperaturen zwischen 6 und 10 Grad. Morgen dann zum Start ins Wochenende sommerliche 31 Grad und viel Sonne. Dann am Samstag teils Schauer und Gewitter, aber mehr Sonne als Wolken sind angesagt.
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3: Auf zum Sport oder endlich in den Gartenstuhl und die Füße hoch. Hi, ich bin Emily Gingel und jetzt dabei bisschen was Schnulziges von Bryan Adams. Davor die aktuelle von Hallie Humberstone, To Love Somebody. Hier auf Charivari.

0: Das ist euer Donnerstagabend zusammen mit Charivari. Ja, aktuell in Regensburg, Niederbayern und der Oberpfalz so 24 bis maximal 28 Grad. Schon heiß, aber deutlich angenehmer als die letzten Tage. Da hat es auch einige Waldbrände gegeben. Kollege Max Moser, wo waren denn die Feuerwehren bei uns in der Region besonders gefordert?
1: Also sowohl in den Landkreisen Cham als auch Schwandorf ist es in den letzten Tagen zu Waldbränden gekommen. Gestern zum Beispiel bei Neubeu am See, da hat eine Fläche von 12.000 Quadratmetern gebrannt. Bei Nittenau waren es etwa 6.000 Quadratmeter. Am Tag davor bei Teublitz fast die gleich große Fläche. Und gerade die Brände von gestern Abend haben sich dann noch bis heute gezogen mit Nachtwache und allem drum und dran. Bis da wirklich alle Glutnester gefunden sind, kann das echt dauern.
0: Okay, also die Gefahr für Waldbrände ist auf jeden Fall hoch. Dann wird da ja auch sicher was zur Vorbeugung getan, oder?
1: Ja, also neben den klaren Verhaltensregeln wie kein Feuer oder Zigarettenrauchen im Wald sind auch Luftbeobachter unterwegs. Heute und morgen zum Beispiel, die starten unter anderem in Regenstauf, in Neumarkt oder in Cham. Die fliegen dann über Waldflächen und Wiesen und halten Ausschau nach möglichen Waldbränden.
0: Dann wünschen wir denen natürlich guten Flug und nächste Woche soll es dann auf jeden Fall auch mal wieder ein bisschen regnen. Bei uns geht's weiter jetzt mit Shabuzi zusammen mit Miles Smith. Blink Twice hier auf Charivari.

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5 war 6:30. Ihr hört Charivari und in der nächsten halben Stunde mit dabei. Likely mit I Follow Rivers und auch am Start Nick Kershaw. Und direkt zum Start Ed Sheeran.

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10: Ich bin Michael Hegele. Guten Abend. Die Polizei Niederbayern geht im Juni verstärkt Streife gegen Naturschutzkriminalität. Ziel ist, bedrohte Tiere wie Greifvögel, Luchse oder Biber zu schützen. Bei den Streifengängen hält die Polizei deshalb Ausschau nach Giftködern oder Fallen. Die Beamten werden vorwiegend auf Wald- oder Wanderwegen patrouillieren. Sie werden dabei von einem Hundeführer unterstützt. Letztes Jahr wurden in Bayern 30 Greifvögel vergiftet. Die Dunkelziffer dürfte deutlich höher sein. Ein Streit mit seiner Freundin hat einen 26-Jährigen in Regenstauf dazu veranlasst, Feuer zu legen. Der Syrer hat gestern Abend vermutlich mit Rasenmäherbenzin eine Wiese in Brand gesteckt. Sie ist auf knapp 100 Quadratmeter abgebrannt. Zusätzlich hat der Mann auch noch eine Papiertonne angezündet. Die Feuerwehr konnte beide Feuer aber schnell löschen. Der Zündler ist wegen einem psychischen Ausnahmezustand in eine Fachklinik eingewiesen worden. An den Folgen eines Sturzes im Landkreis Straubing-Bogen ist jetzt ein junger Radfahrer gestorben. Der 17-Jährige erlag gestern im Klinikum Straubing seinen schweren Verletzungen. Die hatte sich der Jugendliche am Sonntag zugezogen, als er mit seinem Fahrrad bei Konzell die Kontrolle verloren und einen Hang hinuntergestürzt war. Seine Freundin musste das Unglück mit ansehen. Sie blieb unverletzt. Im Süden von Burglengenfeld haben diese Woche umfangreiche Straßenbauarbeiten begonnen. Betroffen ist die Max-Schulze-Straße. Dort lässt die Stadt 35 Wasser- und Kanalanschlüsse erneuern. Ist das erledigt, wird die Straße neu geteert. Die Arbeiten dauern bis Ende Juli. So lang bleibt die Durchfahrt der Max-Schulze-Straße gesperrt. Ausgenommen sind Anlieger und Anwohner, so die Stadt Burglengenfeld weiter. 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
11: Momentan ganz normaler Verkehr auf den Straßen bei uns in der Region. Wenn ihr unterwegs seid, kommt gut an.
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11: Da ist einer gemeldet und der steht in Regensburg in der Frankenstraße, wenn ihr Richtung Donau-Einkaufszentrum fahrt, da beim Kino. Und wenn ihr noch was gesehen habt, gern durchrufen. Die kostenlose Charivari-Verkehrshotline ist die 08000 08007. Dankeschön. Das Charivari-Wetter. Bis in den späten Abend scheint bei uns die Sonne. In Regensburg am Domplatz aktuell bei 25 Grad, auch in Abensberg, Kreis Kelheim. Und 24 messen wir in Schwandorf. In der Nacht kühlt es dann runter 6 bis 10 Grad. Mal richtig durchlüften, denn morgen wird es wieder wärmer. Bis zu 31 Grad sind drin und es bleibt so schön sonnig wie heute. Der Charivari-Wetter-Trend dann für Samstag sagt dann teils mal Schauer und Gewitter an. Aber mehr Sonne als Wolken bei 25 bis 31 Grad.

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1: Heute am Vize-Freitag. Hi, ich bin Emily Gingel. Schön, dass ihr dabei seid. Und jetzt mit am Start Ed Sheeran, Sapphire, hier auf Charivari.

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2: Optimist heißt die neue Single von Nikos Santos. Der Song erzählt davon, den eigenen Blickwinkel bewusst zu verändern und optimistischer, positiver zu denken.
3: Der Song für alle, die gerade kämpfen, egal wie schwer es ist, geht die Hoffnung nicht auf und versucht, das Gute zu sehen. Bleibt optimistisch.
2: Das Glück also selbst in die Hand nehmen, das Ganze verpackt in Musik. Eine ruhige Pop-Nummer wird getragen von sanften Gitarrenklängen. Ohne riesige Produktion drumherum, da kommt dann seine warme Stimme mehr zum Ausdruck. Wie der Song klingt, das hört ihr jetzt.
3: Hey, hier ist Nico Santos und ihr hört meine neue Single Optimist.
2: Neu auf Charivari am Donnerstagabend.

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1: Ich bin Stefan Schütz. Sonnenhungrige kommen aktuell voll auf ihre Kosten, aber es ist Vorsicht geboten. In den Krankenhäusern sind zuletzt fast doppelt so viele Menschen mit Hautkrebs behandelt worden wie noch vor 20 Jahren. Ursula Winkler berichtet über die Gründe.
2: Zum einen wird die Bevölkerung immer älter und im Alter steigt das Hautkrebsrisiko deutlich. Zum anderen werden heute vermutlich viel mehr Fälle erkannt. Versicherte ab 35 Jahren können alle 2 Jahre zum Screening gehen. Experten zufolge ist der wichtigste Risikofaktor für fast alle Hautkrebsarten die UV-Strahlung. Konsequenter Sonnenschutz ist also das A und O.
1: Die 12-jährige Luise aus Freudenberg war vor gut 3 Jahren mit zahlreichen Messerstichen getötet worden. Die Täterinnen 2 andere minderjährige Mädchen. Sie müssen nun Schmerzensgeld an die Familie des Opfers zahlen, hat das Landgericht Koblenz geurteilt. Den Eltern und der Schwester stehen demnach 125.000 Euro zu, plus Bestattungs- und Anwaltskosten. Einen Strafprozess gab es nicht, weil die Täterinnen 12 und 13 Jahre alt waren und damit nicht strafmündig. Ein CDU-Politiker sorgt für Wirbel in der Pflegedebatte. Unionsfraktionsvize Stegemann hat sich dafür ausgesprochen, dass Pflegebedürftige ihr Eigenheim einsetzen sollen, bevor die Gemeinschaft zahlt. Ein Erbenschutzprogramm auf Kosten der Allgemeinheit kann es nicht geben, so Stegemann. Hintergrund: Gesundheitsministerin Wagen rechnet in den nächsten 2 Jahren mit einem Defizit von gut 22 Milliarden Euro in der Pflegeversicherung und plant Reformen. Wegen einer beschädigten Brücke durch einen LKW-Unfall müssen Bahnreisende zwischen München und Ingolstadt mit Problemen rechnen. Die Bahn sprach von massiven Beeinträchtigungen auf der Strecke, die Teil der schnellsten ICE-Route zwischen der Landeshauptstadt und Nürnberg ist. Die Fernzüge werden umgeleitet. Kanzler Merz als Lackaffen zu bezeichnen, geht aus Sicht der Staatsanwaltschaft Heilbronn zu weit. Das Amtsgericht stimmte der Einschätzung zu und hat einen Strafbefehl wegen Beleidigung erlassen. Zur Begründung heißt es, es bestehe kein sachlicher Zusammenhang zur politischen Arbeit des Bundeskanzlers. Der Begriff Lackaffe stand in einem von fast 400 Facebook-Posts zu einem Besuch des Kanzlers in Heilbronn vergangenes Jahr.
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3: Hier die wichtigsten Meldungen von den Straßen bei uns in der Region. Besonders vorsichtig solltet ihr auf der A3 Nürnberg in Richtung Passau fahren. Zwischen den Anschlussstellen Straubing und Bogen kommt es zu Behinderungen wegen eines defekten LKWs. Wir bleiben noch auf der A3. Passau in Richtung Nürnberg. Fahrt auch zwischen den Anschlussstellen Beratshausen und Parsberg besonders vorsichtig. Hier kommt es zu Behinderungen wegen eines defekten Fahrzeugs. Auf der A93 Weiden in Richtung Regensburg fahrt zwischen den Anschlussstellen Schwandorf Süd und Teublitz besonders vorsichtig. Es kommt zu Behinderungen wegen eines defekten LKWs auf der Fahrbahn.
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5: Blauer Himmel den ganzen Tag und auch in der Nacht bleibt es heute klar. Dazu sinken die Temperaturen gerade langsam auf 6 bis 10 Grad. Morgen wird's dann wieder richtig warm, bis zu 31 Grad. Dazu viel Sonne. Der Samstag bringt dann mal Schauer und Gewitter. Aber laut Charivari Wettertrend mehr Sonne als Wolken und Temperaturen von 25 bis 31 Grad.
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Olö, es geht wieder los. Ihr hört Charivari am Donnerstagabend. Und in 2 Wochen, da startet die WM. Das erste Deutschlandspiel ist dann am Sonntag. Höchste Zeit, einen Platz fürs Public Viewing zu reservieren. Teils ist noch nicht ganz klar, wo es überall möglich sein wird. Es müssen noch Genehmigungen verteilt werden. Aber ich habe recherchiert. 2 hier bei uns in der Region, die dürfen schon. Ihr könnt euch im Prüfeninger Schlossgarten einen Platz reservieren. Kostet 6 Euro. Alle WM-Spiele der DFB-11 werden da live übertragen. Auf mehreren großen LED-Leinwänden ist tatsächlich auch das größte Public Viewing in der Region. Bis zu 2500 Menschen haben da Platz. Also mega gute Stimmung, garantiert. Auch im Spitalkeller in Regensburg werden die Spiele übertragen. Es werden 2 große Leinwände aufgestellt. Diesen Tipp aber am besten in den Kalender schreiben. Ihr könnt da nämlich nicht reservieren. Früh kommen lohnt sich da also. Public Viewing in den Biergärten in Schwandorf, Neumarkt, Cham und Kelheim ist noch nicht ganz klar. Die warten teils noch auf ihre Genehmigungen. Teils finden die Spiele ja auch echt spät statt. Wenn wir da mehr wissen, wir sagen euch Bescheid. Und wenn ihr was wisst, sagt's gern weiter. 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
7: Schönen guten Abend. Sie haben sich höchstes Lob verdient und gekühlte Getränke. Die über 400 Feuerwehrleute, die bis heute früh zwei Waldbrände in der Oberpfalz gelöscht haben und das bei brütender Hitze. Gebrannt hat es bei Roding im Landkreis Cham und zwar eine Fläche von über einem Hektar. Das Feuer in einem Wald bei Nittenau im Landkreis Schwandorf war nicht ganz so groß, aber auch dort haben die Löscharbeiten bis heute früh gedauert. Wodurch die Waldbrände ausgelöst worden sind, ist noch nicht klar. Hinweise auf Brandstiftung gibt es aber bisher nicht. Heute Mittag haben der Kamer Landrat Christian Schindler und der Kamer Kreisbrandrat Michael Stahl an die Bürger appelliert, offenes Feuer im Freien zu vermeiden und so Wald- oder Flächenbrände zu verhindern. Nicht nur Waldbrände haben die Feuerwehr in der Oberpfalz in den letzten 24 Stunden gefordert. Bei Oberpfreimd im Landkreis Schwandorf hat heute früh auch eine Maschinenhalle auf einem Bauernhof gebrannt. Es ist niemand verletzt worden, auch Tiere blieben unversehrt. Der Schaden ist aber recht hoch, die Polizei schätzt ihn auf über 100.000 Euro. Von der Halle sind nur noch verkohlte Ruinen übrig. Hinweise auf die Brandursache gibt es bisher nicht, dazu ermittelt jetzt die Kripo Amberg. Auf dem unteren Markt in Neumarkt hat gestern und heute eine spezielle Maschine das Kopfsteinpflaster abgeschliffen. Die Hauptarbeiten sind jetzt erledigt. In den kommenden Tagen gibt es nur noch ein paar Restarbeiten. Durch das Abschleifen sollen Radler, Rollstuhlfahrer und auch Mamas und Papas mit Kinderwagen nicht mehr so durchgeschüttelt werden wie bisher. Auch Auto- und Busreifen machen keine so lauten Geräusche mehr. Die Stadt Neumarkt hat 110.000 Euro für die Schleifaktion ausgegeben. Es ist angedacht, auch andere Bereiche mit Kopfsteinpflaster abzuschleifen. Jetzt sind nicht mal mehr Friedhöfe vor Dieben sicher. Wie die Polizei Regensburg heute gemeldet hat, ist auf dem unteren katholischen Friedhof eingebrochen worden. Der oder die Täter haben ein paar tausend Euro erbeutet. Das Geld stammt aus den Grablichtautomaten und den Kassen für den Verkauf von Kies und Erde. Die Polizei kann die Tatzeit eingrenzen. Zwischen Dienstagnachmittag und Mittwoch früh haben die Einbrecher zugeschlagen. Es kann sein, dass sie beobachtet worden sind. Hinweise bitte an die Kripo Regensburg.
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8: Hier die aktuellen Meldungen von den Straßen bei uns in der Region. Fahrt auf der A3 Nürnberg in Richtung Passau besonders vorsichtig. Zwischen Straubing und Bogen kommt es zu Behinderungen wegen eines defekten LKWs. Wir bleiben noch auf der A3. Passau in Richtung Nürnberg. Fahrt auch zwischen Beratshausen und Parsberg besonders vorsichtig. Hier kommt es zu Behinderungen wegen eines defekten Fahrzeugs. Wechseln wir zum Schluss noch zur A93 Regensburg in Richtung Weiden. Hier kommt es zwischen Regensburg Nord und Regenstauf zu Behinderungen wegen einer Nachtbaustelle.
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10: Blauer Himmel den ganzen Tag und auch in der Nacht bleibt es heute klar. Dazu sinken die Temperaturen gerade langsam auf 6 bis 10 Grad. Morgen wird's dann wieder richtig warm, bis zu 31 Grad. Dazu viel Sonne. Der Samstag bringt dann mal Schauer und Gewitter. Aber laut Charivari-Wettertrend mehr Sonne als Wolken und Temperaturen von 25 bis 31 Grad.
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0: Das ist euer Donnerstagabend. Ihr hört Charivari. Und heiß war es die letzten Tage. Eieiei. Pfingstferien haben sich angefühlt wie Sommerferien. Jetzt schaue ich so aufs Wetter. Soll nächste Woche so semi werden. Regen ist aber auch nicht schlecht. Trotzdem, wir freuen uns jetzt nochmal so richtig aufs Wochenende. Was habt ihr da so vor? Haben wir euch gefragt. Wir waren in Regensburg an der Schillerwiese unterwegs.
1: So typische Sommersachen, mal in den Biergarten gehen, ein bisschen an die Donau setzen, mit dem Hund an die Donau gehen, der spielt gerne im Wasser.
2: Ich warte hier auf Bootsübergabe und habe mir heute eine Bootstour gebucht, ja, anlässlich meines Geburtstags.
3: Wir müssen auf jeden Fall ans Wasser mit den Hunden, sowieso.
2: Die Hochzeit noch von meiner Schwester vorbereiten, wird vielleicht Sonntag nochmal auf die Duld.
4: Ich bin auch mit dem Fahrrad unterwegs in Richtung Budapest.
5: Vielleicht ein bisschen ans Wasser, an die Donau planschen. Oder vielleicht noch mal das letzte Mal auf die Duld gehen.
0: Ja, da waren doch ein paar gute Vorschläge dabei. So viel Sonne wie möglich genießen. Morgen ist dann ja auch schon Freitag. Es geht also mit richtig großen Schritten Richtung Wochenende. Wir sind dabei mit Charivari.

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1: Ich bin Stefan Schütz. Falschinformationen im Internet sind für die große Mehrheit der Menschen in Deutschland mittlerweile ein alltägliches Phänomen. Das zeigt eine Studie des Digitalverbands Bitkom. Alarmierend dabei, jeder Zweite leitet Fake News auch weiter. Warum, Claudia Wächter in der Nachrichtenredaktion?
2: Ja, oft ist es, denke ich, einfach dieses Wow, guck doch mal, der Papst in der stylischen Daunenjacke. Aber das ist ja noch verhältnismäßig harmlos, wenn es um Krieg geht, Hass, Gewalt, also politische Themen. Da wird's heikel und das verunsichert die Leute nicht nur, sagen die Studienmacher. Am Ende geht's auch um unsere Demokratie. Meinungsaustausch funktioniert einfach nicht mehr, wenn wir nicht mehr wissen, was wahr und falsch ist.
1: Die EU-Länder haben im ersten Quartal des Jahres deutlich weniger Waren in die USA exportiert, minus gut 30% im Vergleich zum Vorjahr. Trotzdem blieben die USA das wichtigste Exportziel der EU. Insgesamt gingen die Ausfuhren der Europäischen Union in Nicht-EU-Länder um 8,8% zurück. Auch die Importe nahmen ab. Hintergrund ist unter anderem der Zollstreit zwischen der EU und den USA. Wer im Osten lebt und in Rente ist, hat im Schnitt deutlich weniger Geld als im Westen. Das zeigen Zahlen des Statistischen Bundesamtes. Ostrentner kommen auf rund 25.000 bis 26.000 Euro im Jahr, Westrentner auf fast 30.000 Euro. Das sind mehrere tausend Euro Unterschied und gilt für Männer wie Frauen. Angefragt hatte die Zahlen die Partei BSW. Sie warnt davor, das Rentenniveau bei einer Reform zu kürzen. Wegen einer beschädigten Brücke ist der Zugverkehr an der Bahnstrecke zwischen München und Ingolstadt massiv beeinträchtigt gewesen. Doch inzwischen gab die Bahn Entwarnung. Die Begutachtung der Brücke und unserer Erkundungsfahrten sind abgeschlossen, teilte ein Bahnsprecher mit. Züge könnten den Abschnitt wieder befahren. Reisenden steht damit wieder das planmäßige Angebot im Fern- und Regionalverkehr zur Verfügung. Bei den French Open ist Tennisprofi Jannik Sinner überraschend in der zweiten Runde ausgeschieden. Bei großer Hitze hatte der Weltranglistenerste aus Südtirol körperliche Probleme und musste mehrfach eine Pause machen. Schließlich unterlag Sinner dem Argentinier Juan Manuel Cerundolo in 5 Sätzen. Die Titelchancen von Alexander Zverev könnten nun steigen, zumal auch der Zweite der Weltrangliste Carlos Alcaraz in Paris fehlt.
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3: Hier die wichtigsten Meldungen von den Straßen bei uns in der Region. Fahrt auf der A3 Passau in Richtung Nürnberg besonders vorsichtig. Zwischen den Anschlussstellen Bogen und Straubing kommt es zu Behinderungen durch Gegenstände auf der Fahrbahn. Wir bleiben noch auf der A3. Nürnberg in Richtung Passau. Fahrt auch zwischen den Anschlussstellen Straubing und Bogen besonders vorsichtig. Hier kommt es zu Behinderungen wegen eines defekten LKWs auf der Fahrbahn. Wir bleiben noch auf der A3. Passau in Richtung Nürnberg. Fahrt auch zwischen den Anschlussstellen Beratzhausen und Parsberg besonders vorsichtig. Hier kommt es zu Behinderungen wegen eines defekten Fahrzeugs auf der Fahrbahn.
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5: Blauer Himmel den ganzen Tag und auch in der Nacht bleibt es heute klar. Dazu sinken die Temperaturen gerade langsam auf 6 bis 10 Grad. Morgen wird's dann wieder richtig warm, bis zu 31 Grad. Dazu viel Sonne. Der Samstag bringt dann mal Schauer und Gewitter. Aber laut Charivari-Wettertrend mehr Sonne als Wolken und Temperaturen von 25 bis 31 Grad.

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2: Live-Musik unter freiem Himmel, das bietet die Flussbühne Roding auch diesen Sommer. Morgen ist die Band Suffice & Rockettes zu Gast und bringt den Sound der 50er an den Regen. Von Rock'n'Roll bis Boogie Blues präsentieren die Musiker Klassiker, aber auch eigene Titel. Los geht's morgen Abend auf der Flussbühne Roding um 20 Uhr. Der Eintritt ist frei. Erstmals ist die Hüpfburgenwelt Nimmerland in Schwandorf. Mit dabei Big Mama, eine der größten Hüpfburgen Deutschlands. Auch ein Hindernisparcours ist aufgebaut und ein Kleinkinderbereich für erste Hüpferfahrungen. Bei Sommerwetter gibt's Wasserrutschen und Wasserspiele. Bis 7. Juni ist die Hüpfburgenwelt in der Hohenbogenstraße in Schwandorf.
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2: Schönen guten Abend. Sie haben sich höchstes Lob verdient und gekühlte Getränke. Die über 400 Feuerwehrleute, die bis heute früh zwei Waldbrände in der Oberpfalz gelöscht haben und das bei brütender Hitze. Gebrannt hat es bei Roding im Landkreis Cham und zwar eine Fläche von über einem Hektar. Das Feuer in einem Wald bei Nittenau im Landkreis Schwandorf war nicht ganz so groß, aber auch dort haben die Löscharbeiten bis heute früh gedauert. Wodurch die Waldbrände ausgelöst worden sind, ist noch nicht klar. Hinweise auf Brandstiftung gibt es aber bisher nicht. Heute Mittag haben der Kamer Landrat Christian Schindler und der Kamer Kreisbrandrat Michael Stahl an die Bürger appelliert, offenes Feuer im Freien zu vermeiden und so Wald- oder Flächenbrände zu verhindern. Nicht nur Waldbrände haben die Feuerwehr in der Oberpfalz in den letzten 24 Stunden gefordert. Bei Oberpfreimd im Landkreis Schwandorf hat heute früh auch eine Maschinenhalle auf einem Bauernhof gebrannt. Es ist niemand verletzt worden, auch Tiere blieben unversehrt. Der Schaden ist aber recht hoch, die Polizei schätzt ihn auf über 100.000 Euro. Von der Halle sind nur noch verkohlte Ruinen übrig. Hinweise auf die Brandursache gibt es bisher nicht, dazu ermittelt jetzt die Kripo Amberg. Auf dem unteren Markt in Neumarkt hat gestern und heute eine spezielle Maschine das Kopfsteinpflaster abgeschliffen. Die Hauptarbeiten sind jetzt erledigt. In den kommenden Tagen gibt es nur noch ein paar Restarbeiten. Durch das Abschleifen sollen Radler, Rollstuhlfahrer und auch Mamas und Papas mit Kinderwagen nicht mehr so durchgeschüttelt werden wie bisher. Auch Auto- und Busreifen machen keine so lauten Geräusche mehr. Die Stadt Neumarkt hat 110.000 Euro für die Schleifaktion ausgegeben. Es ist angedacht, auch andere Bereiche mit Kopfsteinpflaster abzuschleifen. Jetzt sind nicht mal mehr Friedhöfe vor Dieben sicher. Wie die Polizei Regensburg heute gemeldet hat, ist auf dem unteren katholischen Friedhof eingebrochen worden. Der oder die Täter haben ein paar tausend Euro erbeutet. Das Geld stammt aus den Grablichtautomaten und den Kassen für den Verkauf von Kies und Erde. Die Polizei kann die Tatzeit eingrenzen. Zwischen Dienstagnachmittag und Mittwoch früh haben die Einbrecher zugeschlagen. Es kann sein, dass sie beobachtet worden sind. Hinweise bitte an die Kripo Regensburg.
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3: Hier die aktuellen Meldungen von den Straßen bei uns in der Region. Fahrt auf der A3 Passau in Richtung Nürnberg besonders vorsichtig. Zwischen Bogen und Straubing kommt es zu Behinderungen durch Gegenstände auf der Fahrbahn. Wir bleiben noch auf der A3. Nürnberg in Richtung Passau. Fahrt auch zwischen Straubing und Bogen besonders vorsichtig. Hier kommt es zu Behinderungen wegen eines defekten LKWs auf der Fahrbahn. Wir bleiben noch auf der A3, Passau in Richtung Nürnberg. Fahrt auch zwischen den Anschlussstellen Beratshausen und Parsberg besonders vorsichtig. Hier kommt es zu Behinderungen wegen eines defekten Fahrzeugs auf der Fahrbahn.

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2: Blauer Himmel den ganzen Tag und auch in der Nacht bleibt es heute klar. Dazu sinken die Temperaturen gerade langsam auf 6 bis 10 Grad. Morgen wird es dann wieder richtig warm, bis zu 31 Grad. Dazu viel Sonne. Der Samstag bringt dann mal Schauer und Gewitter. Aber laut Charivari-Wettertrend mehr Sonne als Wolken und Temperaturen von 25 bis 31 Grad.
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2: Optimist heißt die neue Single von Nikos Santos. Der Song erzählt davon, den eigenen Blickwinkel bewusst zu verändern und optimistischer, positiver zu denken.
3: Der Song für alle, die gerade kämpfen, egal wie schwer es ist, gebt die Hoffnung nicht auf und versucht, das Gute zu sehen. Bleibt optimistisch.
2: Das Glück also selbst in die Hand nehmen, das Ganze verpackt in Musik. Eine ruhige Pop-Nummer wird getragen von sanften Gitarrenklängen. Ohne riesige Produktion drumherum, da kommt dann seine warme Stimme mehr zum Ausdruck. Wie der Song klingt, das hört ihr jetzt.
3: Hey, hier ist Nico Santos und ihr hört meine neue Single Optimist.
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1: Ich bin Stefan Schütz. Knapp 4 Monate nach dem tödlichen Angriff auf einen Zugbegleiter in Rheinland-Pfalz wird ein 26-Jähriger nun wegen Mordes angeklagt. Der mutmaßliche Täter soll den Bahnmitarbeiter nach einer Fahrkartenkontrolle mit Schlägen attackiert haben, Claudia Wächter berichtet.
2: Der 26-Jährige fährt schwarz, wird bei einer Ticketkontrolle erwischt, soll den Zug verlassen und prügelt dann heftig auf den Bahnmitarbeiter ein. Das Opfer wird bewusstlos, stirbt später im Krankenhaus an einer Hirnblutung. Der mutmaßliche Täter sagt, die Staatsanwaltschaft habe die Tat gestanden, bestreitet aber einen Tötungsvorsatz.
1: Wegen illegaler Produkte hat die EU-Kommission eine Strafe in Höhe von 200 Millionen Euro gegen den chinesischen Online-Marktplatz Temu verhängt. Die Brüsseler Behörde teilte mit, das Unternehmen habe Risiken und Schäden für Verbraucher nicht ordentlich bewertet. Verbraucher in der EU stießen bei Temu mit hoher Wahrscheinlichkeit auf illegale Artikel. München bekommt ein Bildungszentrum der Holocaust-Gedenkstätte Yad Vashem und Bayerns Ministerpräsident Söder nennt das eine Ehre für den Freistaat. Jüdisches Leben gehöre fest zu Bayern, sagte Söder, und die Entscheidung zeige die enge Verbindung zur jüdischen Gemeinde und zu Israel. Der CSU-Politiker fügte hinzu, die Gräuel des Nationalsozialismus, dem bis zu 6 Millionen Juden zum Opfer gefallen sind, dürften sich nie wiederholen. USA und Iran haben sich offenbar auf einen neuen Rahmen für eine Waffenruhe geeinigt. Das berichten mehrere Medien unter Berufung auf US-Kreise. Demnach soll die bestehende Feuerpause, die seit dem 8. April gilt, aber immer wieder von beiden Seiten gebrochen wurde, um 60 Tage verlängert werden. Gleichzeitig sollen Verhandlungen über das iranische Atomprogramm aufgenommen werden. Kanada hat sich bei der Eishockey-WM in der Schweiz für die Niederlage im Olympiafinale gegen die USA revanchiert. Im WM-Viertelfinale kam der Rekordchampion gegen den Titelverteidiger und Olympiasieger zu einem 4:0 und steht am Samstag im Halbfinale. Dahin hat es auch Finnland geschafft, erstmals seit dem WM-Gewinn im Jahr 2022.
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3: Hier die aktuellen Meldungen von den Straßen bei uns in der Region. Wenn ihr gerade auf der A3 Nürnberg in Richtung Passau unterwegs seid, fahrt zwischen den Anschlussstellen Straubing und Bogen besonders vorsichtig. Hier kommt es zu Verzögerungen wegen eines defekten LKWs. Wir bleiben noch auf der A3, Passau in Richtung Nürnberg. Fahrt auch zwischen Beratshausen und Parsberg besonders vorsichtig. Hier kommt es zu Behinderungen wegen eines defekten Fahrzeugs. Auf der A93, Regensburg in Richtung Weiden. Hier kommt es zwischen den Anschlussstellen Regensburg Nord und Regenstauf zu Behinderungen wegen einer Nachtbaustelle.
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4: Blauer Himmel den ganzen Tag und auch in der Nacht bleibt es heute klar. Dazu sinken die Temperaturen gerade langsam auf 6 bis 10 Grad. Morgen wird's dann wieder richtig warm, bis zu 31 Grad. Dazu viel Sonne. Der Samstag bringt dann mal Schauer und Gewitter. Aber laut Charivari-Wettertrend mehr Sonne als Wolken und Temperaturen von 25 bis 31 Grad.
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2: Schönen guten Abend. Sie haben sich höchstes Lob verdient und gekühlte Getränke. Die über 400 Feuerwehrleute, die bis heute früh zwei Waldbrände in der Oberpfalz gelöscht haben und das bei brütender Hitze. Gebrannt hat es bei Roding im Landkreis Cham und zwar eine Fläche von über einem Hektar. Das Feuer in einem Wald bei Nittenau im Landkreis Schwandorf war nicht ganz so groß, aber auch dort haben die Löscharbeiten bis heute früh gedauert. Wodurch die Waldbrände ausgelöst worden sind, ist noch nicht klar. Hinweise auf Brandstiftung gibt es aber bisher nicht. Heute Mittag haben der Kamer Landrat Christian Schindler und der Kamer Kreisbrandrat Michael Stahl an die Bürger appelliert, offenes Feuer im Freien zu vermeiden und so Wald- oder Flächenbrände zu verhindern. Nicht nur Waldbrände haben die Feuerwehr in der Oberpfalz in den letzten 24 Stunden gefordert. Bei Oberpfreimd im Landkreis Schwandorf hat heute früh auch eine Maschinenhalle auf einem Bauernhof gebrannt. Es ist niemand verletzt worden, auch Tiere blieben unversehrt. Der Schaden ist aber recht hoch, die Polizei schätzt ihn auf über 100.000 Euro. Von der Halle sind nur noch verkohlte Ruinen übrig. Hinweise auf die Brandursache gibt es bisher nicht, dazu ermittelt jetzt die Kripo Amberg. Auf dem unteren Markt in Neumarkt hat gestern und heute eine spezielle Maschine das Kopfsteinpflaster abgeschliffen. Die Hauptarbeiten sind jetzt erledigt. In den kommenden Tagen gibt es nur noch ein paar Restarbeiten. Durch das Abschleifen sollen Radler, Rollstuhlfahrer und auch Mamas und Papas mit Kinderwagen nicht mehr so durchgeschüttelt werden wie bisher. Auch Auto- und Busreifen machen keine so lauten Geräusche mehr. Die Stadt Neumarkt hat 110.000 Euro für die Schleifaktion ausgegeben.

0: Es ist angedacht, auch andere Bereiche mit Kopfsteinpflaster abzuschleifen. Jetzt sind nicht mal mehr Friedhöfe vor Dieben sicher. Wie die Polizei Regensburg heute gemeldet hat, ist auf dem unteren katholischen Friedhof eingebrochen worden. Der oder die Täter haben ein paar tausend Euro erbeutet. Das Geld stammt aus den Grablichtautomaten und den Kassen für den Verkauf von Kies und Erde. Die Polizei kann die Tatzeit eingrenzen. Zwischen Dienstagnachmittag und Mittwochfrüh haben die Einbrecher zugeschlagen. Es kann sein, dass sie beobachtet worden sind. Hinweise bitte an die Kripo Regensburg.
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3: Hier die aktuellen Meldungen von den Straßen bei uns in der Region. Fahrt auf der A3 Nürnberg in Richtung Passau besonders vorsichtig. Zwischen Straubing und Bogen kommt es zu Behinderungen wegen eines defekten LKWs. Wir bleiben noch auf der A3. Passau in Richtung Nürnberg. Fahrt auch zwischen den Anschlussstellen Beratzhausen und Parsberg besonders vorsichtig. Hier kommt es zu Behinderungen wegen eines defekten Fahrzeugs. Auf der A93. Regensburg in Richtung Weiden. Hier kommt es zwischen den Anschlussstellen Regensburg Nord und Regenstauf zu Behinderungen wegen einer Nachtbaustelle.
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4: Blauer Himmel den ganzen Tag und auch in der Nacht bleibt es heute klar. Dazu sinken die Temperaturen gerade langsam auf 6 bis 10 Grad. Morgen wird's dann wieder richtig warm, bis zu 31 Grad. Dazu viel Sonne. Der Samstag bringt dann mal Schauer und Gewitter. Aber laut Charivari-Wettertrend mehr Sonne als Wolken und Temperaturen von 25 bis 31 Grad.
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5: Ich bin Katrin Steinberger. Laut Medienberichten haben US-amerikanische und iranische Unterhändler eine vorläufige Rahmeneinigung erzielt. Präsident Trump muss aber noch zustimmen. Demnach verlängern beide Seiten die Waffenruhe um 60 Tage. Der Iran verpflichtet sich, die Straße von Hormuz vollständig zu öffnen. Die USA geben im Gegenzug ihre Hafenblockade schrittweise auf. Außerdem erklärt der Iran nicht, nach einer Atombombe zu streben. 200 Millionen Euro, diese Strafe hat die EU-Kommission der chinesischen Online-Plattform Temu aufgebrummt, wegen illegaler Produkte und Risiken für Verbraucher. Mehr dazu von Dieter Ebeling.
6: Von einem besonders schwerwiegenden Verstoß gegen EU-Regeln sprach die Kommission. 130 Millionen EU-Bürger seien bei Temu Kunden und das Risiko für sie sei zu groß. So sei ein hoher Prozentsatz von Ladegeräten mangelhaft gewesen. Zu viele Babyspielzeuge hätten zu viele Chemikalien enthalten und bei anderen habe Erstickungsgefahr bestanden.
5: Wegen einer beschädigten Brücke ist der Zugverkehr an der Bahnstrecke zwischen München und Ingolstadt massiv beeinträchtigt gewesen. Doch inzwischen gab die Bahn Entwarnung. Die Begutachtung der Brücke und Erkundungsfahrten sind abgeschlossen, teilte ein Bahnsprecher mit. Züge könnten den Abschnitt wieder befahren. Reisenden steht damit wieder das planmäßige Angebot im Fern- und Regionalverkehr zur Verfügung. Die Staatsanwaltschaft Heilbronn hat einen Mann angezeigt, weil er Bundeskanzler Merz auf Facebook als Lackaffen bezeichnet hat. Und das Amtsgericht hat jetzt einen Strafbefehl wegen Beleidigung erlassen. Der Begriff taucht in einem von fast 400 Kommentaren zu einem Kanzlerbesuch in Heilbronn auf. Die Begründung, ein sachlicher Bezug zur politischen Arbeit von Merz sei nicht erkennbar. Bei den French Open ist Tennisprofi Jannik Sinner überraschend in der zweiten Runde ausgeschieden. Bei großer Hitze hatte der Weltranglisten-Erster Südtirol körperliche Probleme und musste mehrfach eine Pause machen. Schließlich unterlag Sinner dem Argentinier Juan Manuel Cerundolo in 5 Sätzen. Die Titelchancen für Alexander Zverev könnten damit steigen, zumal auch der Zweite der Weltrangliste, Carlos Alcaraz, in Paris fehlt.
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7: Hier die wichtigsten Meldungen von den Straßen bei uns in der Region. Fahrt auf der A3 Nürnberg in Richtung Passau besonders vorsichtig. Zwischen Straubing und Bogen kommt es zu Behinderungen wegen eines defekten LKWs. Weiter geht es mit der A93 Regensburg in Richtung Weiden. Hier kommt es zwischen Regensburg Nord und Regenstauf zu Behinderungen wegen einer Nachtbaustelle.
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9: Blauer Himmel den ganzen Tag und auch in der Nacht bleibt es heute klar. Dazu sinken die Temperaturen gerade langsam auf 6 bis 10 Grad. Morgen wird's dann wieder richtig warm, bis zu 31 Grad. Dazu viel Sonne. Der Samstag bringt dann mal Schauer und Gewitter. Aber laut Charivari-Wettertrend mehr Sonne als Wolken und Temperaturen von 25 bis 31 Grad.
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1: Hier die aktuellen Meldungen von den Straßen bei uns in der Region. Wenn ihr gerade auf der A93 Regensburg in Richtung Weiden unterwegs seid, fahrt zwischen den Anschlussstellen Regensburg Nord und Regenstau vorsichtig. Hier kommt es zu Verzögerungen wegen einer Nachtbaustelle.
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3: Blauer Himmel den ganzen Tag und auch in der Nacht bleibt es heute klar. Dazu sinken die Temperaturen gerade langsam auf 6 bis 10 Grad. Morgen wird es dann wieder richtig warm, bis zu 31 Grad. Dazu viel Sonne. Der Samstag bringt dann mal Schauer und Gewitter. Aber laut Charivari Wettertrend mehr Sonne als Wolken und Temperaturen von 25 bis 31 Grad.

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1: Ich bin Katrin Steinberger. Reservisten sollen zu Übungen verpflichtet werden. Für diesen Plan bekommt Verteidigungsminister Pistorius jetzt Lob vom Präsidenten des Reservistenverbands, Bastian Ernst. Auch die Anhebung der Altersgrenze auf 68 findet er gut. Das sei ein fairer Kompromiss, sagt er jetzt gegenüber dem Redaktionsnetzwerk Deutschland, weil so erfahrene Leute länger helfen können. Eine starke Reserve sei wichtig für die Sicherheit Deutschlands, so Ernst. Auch Mittel- und Westeuropa schwitzen. Eine Hitzewelle hat die Region von Portugal über Frankreich bis Italien fest im Griff. Warm, aber angenehm ist es dagegen in Griechenland. Takis Zaphos berichtet aus Athen.
2: Hier in Athen nämlich, wo im Sommer sonst immer wieder Hitzewellen auftreten, bleiben die Temperaturen tagsüber moderat bei rund 30 Grad. Während Westeuropa unter der Hitze stöhnt, genießt man hier den Sommer ganz ohne Sauna-Effekt. Und nachts sinken die Werte auf angenehme 18 Grad, ideal für erholsamen Schlaf, wie Ärzte und Meteorologen sagen.
1: Die Menschen in Bayern haben mehr Geld im Portemonnaie. Die Reallöhne sind im ersten Quartal um fast 2% gestiegen. Das liegt daran, dass die Löhne stärker zugelegt haben als die Preise. Besonders deutliches Plus gab es in der IT-Branche und bei Banken und Versicherungen. Auch viele Geringverdiener profitieren, weil der Mindestlohn angehoben wurde. Der Iran bremst die Erwartungen. Das Rahmenabkommen mit den USA ist noch nicht fertig und auch nicht bestätigt. Das berichtet die Nachrichtenagentur Tasnim jetzt und beruft sich auf eine dem Verhandlungsteam nahestehende Quelle. Das widerspricht vorherigen Berichten aus den USA. Da hieß es, beide Seiten hätten sich auf einen Rahmen für eine neue Waffenruhe geeinigt. Demnach habe sich unter anderem der Iran verpflichtet, die Straße von Hormus vollständig zu öffnen. Norwegen steht zum ersten Mal überhaupt im Halbfinale der Eishockey-WM. Sie haben Lettland mit 2-0 besiegt. Jetzt geht's für die Norweger gegen die Schweiz, die sich mit 3-1 gegen Schweden durchgesetzt hat und weiter vom ersten WM-Titel träumt. Im zweiten Halbfinale treffen Kanada und Finnland aufeinander.
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3: Hier die aktuellen Meldungen von den Straßen bei uns in der Region. Fahrt auf der A93 Regensburg in Richtung Weiden vorsichtig. Zwischen Regensburg Nord und Regenstauf kommt es zu Behinderungen wegen einer Nachtbaustelle.
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4: In der Nacht kaum eine Wolke, dazu liegen die Tiefstwerte bei 6 bis 10 Grad, also mal richtig durchlüften. Im Laufe des Tages wird's nämlich wieder richtig heiß, bis zu 31 Grad sind drin und es wird schön sonnig. Der Charivari-Wettertrend sagt dann für Samstag teils Regen an, kann auch gewittern. Es ist trotzdem mit viel Sonne zu rechnen bei 25 bis 31 Grad.
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Hier die aktuellen Meldungen von den Straßen bei uns in der Region. Fahrt auf der A93 Regensburg in Richtung Weiden vorsichtig. Zwischen den Anschlussstellen Regensburg Nord und Regenstauf kommt es zu Behinderungen wegen einer Nachtbaustelle. Wir bleiben noch auf der A93 Regensburg in Richtung Weiden. Fahrt auch zwischen Regensburg Nord und Regenstauf besonders vorsichtig. Hier kommt es zu Behinderungen wegen eines defekten LKWs.

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1: Ich bin Katrin Steinberger. Reservisten sollen zu Übungen verpflichtet werden. Für diesen Plan bekommt Verteidigungsminister Pistorius jetzt Lob vom Präsidenten des Reservistenverbands, Bastian Ernst. Auch die Anhebung der Altersgrenze auf 68 findet er gut. Das sei ein fairer Kompromiss, sagt er jetzt gegenüber dem Redaktionsnetzwerk Deutschland, weil so erfahrene Leute länger helfen können. Eine starke Reserve sei wichtig für die Sicherheit Deutschlands, so Ernst. Auch Mittel- und Westeuropa schwitzen. Eine Hitzewelle hat die Region von Portugal über Frankreich bis Italien fest im Griff. Warm, aber angenehm ist es dagegen in Griechenland. Takis Zaphos berichtet aus Athen.
2: Hier in Athen nämlich, wo im Sommer sonst immer wieder Hitzewellen auftreten, bleiben die Temperaturen tagsüber moderat bei rund 30 Grad. Während Westeuropa unter der Hitze stöhnt, genießt man hier den Sommer ganz ohne Sauna-Effekt. Und nachts sinken die Werte auf angenehme 18 Grad, ideal für erholsamen Schlaf, wie Ärzte und Meteorologen sagen.
1: Die Menschen in Bayern haben mehr Geld im Portemonnaie. Die Reallöhne sind im ersten Quartal um fast 2% gestiegen. Das liegt daran, dass die Löhne stärker zugelegt haben als die Preise. Besonders deutliches Plus gab es in der IT-Branche und bei Banken und Versicherungen. Auch viele Geringverdiener profitieren, weil der Mindestlohn angehoben wurde. Der Iran bremst die Erwartungen. Das Rahmenabkommen mit den USA ist noch nicht fertig und auch nicht bestätigt. Das berichtet die Nachrichtenagentur Tasnim jetzt und beruft sich auf eine dem Verhandlungsteam nahestehende Quelle. Das widerspricht vorherigen Berichten aus den USA. Da hieß es, beide Seiten hätten sich auf einen Rahmen für eine neue Waffenruhe geeinigt. Demnach habe sich unter anderem der Iran verpflichtet, die Straße von Hormus vollständig zu öffnen. Norwegen steht zum ersten Mal überhaupt im Halbfinale der Eishockey-WM. Sie haben Lettland mit 2:0 besiegt. Jetzt geht's für die Norweger gegen die Schweiz, die sich mit 3:1 gegen Schweden durchgesetzt hat und weiter vom ersten WM-Titel träumt. Im zweiten Halbfinale treffen Kanada und Finnland aufeinander.
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3: Hier die aktuellen Meldungen von den Straßen bei uns in der Region. Fahrt auf der A93 Regensburg in Richtung Weiden vorsichtig. Zwischen den Anschlussstellen Regensburg Nord und Regenstauf kommt es zu Behinderungen wegen einer Nachtbaustelle.
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4: In der Nacht kaum eine Wolke, dazu liegen die Tiefstwerte bei 6 bis 10 Grad, also mal richtig durchlüften. Im Laufe des Tages wird's nämlich wieder richtig heiß, bis zu 31 Grad sind drin und es wird schön sonnig. Der Charivari-Wettertrend sagt dann für Samstag teils Regen an, kann auch gewittern. Es ist trotzdem mit viel Sonne zu rechnen bei 25 bis 31 Grad.
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1: Hier die aktuellen Meldungen von den Straßen bei uns in der Region. Fahrt auf der A93 Regensburg in Richtung Weiden vorsichtig. Zwischen Regensburg Nord und Regenstauf kommt es zu Behinderungen wegen einer Nachtbaustelle.

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1: Ich bin Katrin Steinberger. Die Preise in Deutschland werden sehr wahrscheinlich weiter steigen. Das Statistische Bundesamt gibt heute eine erste Schätzung ab zur Inflation diesen Monat, also Mai. David Riemer hat die Einzelheiten.
2: Hohe Spritpreise, das erleben wir seit Wochen an den Tankstellen und auch die Unternehmen. Sie werden die gestiegenen